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1: Ich bin Tanja Wagner. Eine Drohne mit Sprengvorrichtung ist am Flughafen Leipzig-Halle entdeckt worden. Bundesinnenminister Dobrindt sieht in dem Drohnenvorfall am Flughafen ein hybrides Anschlagsszenario. Drohnensichtungen kenne man bereits, aber dass eine mit Sprengstoff ausgestattete Drohne im Bereich eines Flughafens entdeckt werde, sei eine ganz neue Gefahrenqualität.
2: Bei professioneller Technik muss man davon ausgehen, dass möglicherweise der und die Täter auch die Abwehrmaßnahmen bereits kennen und darauf aufbauend Technologien verwenden, die durch bestehende Abwehrtechnik nicht identifiziert werden kann.
1: Außerdem sei davon auszugehen, dass es sich bei dem verwendeten Sprengstoff um militärischen Sprengstoff handele. Das extreme Niedrigwasser auf Rhein, Donau und anderen Flüssen beschäftigt jetzt auch die Politik. Die Verkehrsminister der Länder wollen dem Bund nach Informationen der Rheinischen Post zu neuen Maßnahmen drängen. Ziel ist es, den Güterverkehr trotz der niedrigen Pegelstände am Laufen zu halten.
3: Viele Frachtschiffe können im Moment längst nicht so viel laden wie normalerweise. Das bringt Lieferketten durcheinander und verteuert Transporte. Die Länder fordern deshalb unter anderem mehr Schiffe, die auch bei wenig Wasser fahren können, und einen schnelleren Ausbau der Wasserstraßen. Immerhin gibt es bei der Energieversorgung bislang Entwarnung. Kraftwerke laufen laut dem Bundeswirtschaftsministerium weiter normal. Auch bei Öl und Kraftstoffen gibt es aktuell keine Engpässe. Zoe Tassovali, Redaktion.
1: Aus Sicht des KBV-Chefs Andreas Gassen steht Deutschland bei der Vorbeugung von Krankheiten im internationalen Vergleich gar nicht gut da. Im Vergleich seien die Deutschen häufig dicker, rauchten mehr und trieben weniger Sport, sagte Gassen der Neuen Osnabrücker Zeitung. Gleichzeitig verlangte er einen Neustart der Prävention. Auch forderte Gassen höhere Preise für Alkohol und Tabak. Im Sommer dürfte das Baden in Meer, in Seen oder Flüssen für viele Menschen einfach dazugehören. Wie viele Menschen bisher im laufenden Jahr in und am Wasser starben, weiß die Deutsche Lebensrettungsgesellschaft. Am Vormittag ziehen die Lebensretter eine Zwischenbilanz in Düsseldorf. Bundesweit rund 100 Menschen, das waren so viele wie seit über 20 Jahren in keinem Juni mehr.
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1: Ich bin Tanja Wagner. Nach dem Drohnenvorfall am Flughafen Leipzig-Halle laufen jetzt Terrorermittlungen. Bundesinnenminister Dobrindt sieht darin ein hybrides Anschlagsszenario.
2: Der Flughafenverband fordert, die angekündigten Abwehrsysteme endlich an allen großen Airports einzubauen. Mehrere Flughäfen warten noch immer auf diese Technik. Währenddessen versuchen die Ermittler herauszufinden, wer die Drohne nach Leipzig gebracht hat und welches Ziel dahinter steckte. Gefunden wurde sie auf einer Start- und Landebahn, ganz in der Nähe einer ukrainischen Transportmaschine. Zoe Tassovali, Redaktion.
1: Bundesverkehrsminister Bilger hat sich besorgt über die niedrigen Pegelstände im Rhein und anderen Flüssen gezeigt und eine rasche Reaktion in Aussicht gestellt. Das Niedrigwasser stelle die Binnenschifffahrt, die Industrie und damit die gesamte Logistikkette vor große Herausforderungen, sagte Bilger dem Kölner Stadtanzeiger. Bei einem Treffen mit Spitzenvertretern der Wirtschaft wolle man die aktuelle Lage bewerten und kurzfristig dort handeln, wo Handlungsbedarf bestehe, so Bilger. Im Prozess gegen die rechtsextreme Terrorgruppe Letzte Verteidigungswelle sind die Urteile gefallen. Das hanseatische Oberlandesgericht hat 8 Angeklagte unter anderem wegen versuchten Mordes und Brandstiftung zu Haftstrafen zwischen 1,5 und 5 Jahren verurteilt.
3: Das Gericht ist überzeugt, dass die Gruppe Brand- und Sprengstoffanschläge auf Asylbewerberheime und linke Einrichtungen verübt und geplant hat. Dabei hinterließen die Mitglieder an den Fassaden unter anderem auch Hakenkreuze und rassistische Parolen. Außerdem soll die Gruppe sogenanntes Pedo-Hunting gemacht haben, also Jagd auf Menschen, die sie für Pädophile hielten. Weil die Angeklagten zur Tatzeit zwischen 14 und 21 Jahre alt waren, wurden sie nach Jugendstrafrecht verurteilt. Gegen weitere Mitglieder der Gruppe sollen noch Ermittlungen laufen. Fiona Reinhardt, Nachrichtenredaktion.
1: Wegen letzter Arbeiten wird die frisch sanierte Bahnstrecke Berlin-Hamburg in mehreren Nächten im August und September noch einmal gesperrt. Auf der gesamten Strecke würden Restmängel beseitigt, die nach einigen Wochen des Vollbetriebs festgestellt worden seien und Optimierungen vorgenommen, teilte ein Bahnsprecher mit. Vor Hamburg und Berlin laufe überdies die Abnahme der neuen Infrastruktur und Signaltechnik für den Hochgeschwindigkeitsbetrieb.
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1: Ich bin Tanja Wagner. Eine Drohne mit Sprengvorrichtung ist am Flughafen Leipzig-Halle entdeckt worden. Bundesinnenminister Dobrindt sieht in dem Drohnenvorfall am Flughafen ein hybrides Anschlagsszenario. Drohnensichtungen kenne man bereits, aber dass eine mit Sprengstoff ausgestattete Drohne im Bereich eines Flughafens entdeckt werde, sei eine ganz neue Gefahrenqualität.
2: Bei professioneller Technik muss man davon ausgehen, dass möglicherweise der und die Täter auch die Abwehrmaßnahmen bereits kennen und darauf aufbauend Technologien verwenden, die durch bestehende Abwehrtechnik nicht identifiziert werden kann.
1: Außerdem sei davon auszugehen, dass es sich bei dem verwendeten Sprengstoff um militärischen Sprengstoff handele. Das extreme Niedrigwasser auf Rhein, Donau und anderen Flüssen beschäftigt jetzt auch die Politik. Die Verkehrsminister der Länder wollen dem Bund nach Informationen der Rheinischen Post zu neuen Maßnahmen drängen. Ziel ist es, den Güterverkehr trotz der niedrigen Pegelstände am Laufen zu halten.
3: Viele Frachtschiffe können im Moment längst nicht so viel laden wie normalerweise. Das bringt Lieferketten durcheinander und verteuert Transporte. Die Länder fordern deshalb unter anderem mehr Schiffe, die auch bei wenig Wasser fahren können, und einen schnelleren Ausbau der Wasserstraßen. Immerhin gibt es bei der Energieversorgung bislang Entwarnung. Kraftwerke laufen laut dem Bundeswirtschaftsministerium weiter normal. Auch bei Öl und Kraftstoffen gibt es aktuell keine Engpässe. Zoe Tassovali, Redaktion.
1: Aus Sicht des KBV-Chefs Andreas Gassen steht Deutschland bei der Vorbeugung von Krankheiten im internationalen Vergleich gar nicht gut da. Im Vergleich seien die Deutschen häufig dicker, rauchten mehr und trieben weniger Sport, sagte Gassen der Neuen Osnabrücker Zeitung. Gleichzeitig verlangte er einen Neustart der Prävention. Auch forderte Gassen höhere Preise für Alkohol und Tabak. Im Sommer dürfte das Baden in Meer, in Seen oder Flüssen für viele Menschen einfach dazugehören. Wie viele Menschen bisher im laufenden Jahr in und am Wasser starben, weiß die Deutsche Lebensrettungsgesellschaft. Am Vormittag ziehen die Lebensretter eine Zwischenbilanz in Düsseldorf. Bundesweit rund 100 Menschen, das waren so viele wie seit über 20 Jahren in keinem Juni mehr.
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0: genau halb sechs am Donnerstag. Hier ist Radio Hannover.
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0: Wird etwas kühler. 18 Grad im Moment. Tageshöchstwerte heute 25. Neben Sonne auch immer so ein paar Wolken, die mal durchziehen. Es bleibt aber trocken in Kirchrode, in Kleefeld und in Anderten. Morgen sogar noch ein bisschen kühler mit 21 Grad in der Spitze. Also so ein Moment für den einen oder anderen durchzupusten, bevor es dann am Wochenende wieder wärmer wird. Samstag 27, Sonntag, so wie es jetzt aussieht, schon wieder über 30 Grad bei uns.
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0: Alles entspannt am frühen Donnerstag, Straßen sind frei. Gute und sichere Fahrt und einen schönen guten Morgen mit Radio Hannover.

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1: Wie ist das bitte nur möglich? Ja, diesen Ausdruck des Erstaunens wird es bei euch öfter geben, wenn ihr Jay und Jade bewundert. Das Illusionsduo begeistert aktuell das Publikum im GOP. Es bringt Zuschauer zum Schweben, lässt Vögel erscheinen und erzeugt große Illusionen. Dazu gibt es beeindruckende Höchstleistung international preisgekrönter Artisten. 19.30 Uhr heute Abend. Tickets gibt es ab knapp 35 Euro. Kino unter freiem Himmel gibt es beim Seefest 2026. Heute um 21.30 Uhr auf der Parkbühne Scary Movie, der mittlerweile 6. Teil der Horrorparodie. Mehr als 25 Jahre sind mittlerweile seit Teil 1 vergangen. Tickets kosten 9 Euro. Und im Wilhelm-Busch-Museum, da dreht sich alles um einen der ganz, ganz großen deutschen Humoristen.
2: Die Ente bleibt draußen.
3: Herr Müller-Lüdenscheid.
2: Die Ente bleibt draußen.
3: Herr Müller-Lüdenscheid, ich bade immer mit dieser Ente.
1: Ach was, 103 Jahre Loriot heißt es in der Ausstellung über Leben, Werk und Humor des großen Vico von Bülow. Mit zum Teil unbekannten Werken, mit Zeichnungen, Plakaten, Fotos und Filmausschnitten. Heute am Donnerstag hat das Museum bis 20 Uhr geöffnet. Viel Spaß, was auch immer ihr macht.
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0: Guten Morgen, schönen Start in den Donnerstag mit Radio Hannover. Niedersachsens Ministerpräsident Olaf Lies hat die Pläne zur Reform der gesetzlichen Rente kritisiert und eine stärkere Berücksichtigung langjährig Beschäftigter gefordert. Es müsse einen Unterschied machen, ob jemand 45 Jahre oder länger gearbeitet und Beiträge gezahlt habe, sagte Lies. Ein Thema gleich um halb in den nächsten Hannover News. 6 Uhr ist es jetzt.
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2: Ich bin Babit Büchner. Bundesinnenminister Alexander Dobrindt hält den Vorfall mit einer Sprengstoffdrohne am Flughafen Leipzig-Halle für einen Anschlag, der auf hochprofessionelle Täter zurückgeht. Dabei schließt er auch fremde Mächte als Drahtzieher nicht aus, sagte Dobrindt am Abend.
3: Das heißt, bei professioneller Technik muss man davon ausgehen, dass möglicherweise der und die Täter auch die Abwehrmaßnahmen bereits kennen und darauf aufbauend Technologien verwenden, die durch bestehende Abwehrtechnik nicht identifiziert werden kann.
2: Man müsse jetzt in alle Richtungen ermitteln, so Dobrindt. Das extreme Niedrigwasser in vielen großen deutschen Flüssen ist heute Thema bei einem Treffen von Wirtschaftsverbänden mit dem neuen Bundesverkehrsminister Steffen Bilger. Wegen der niedrigen Wasserstände am Rhein und auf anderen Wasserstraßen können Transportschiffe nur noch sehr wenig Ladung aufnehmen, damit sie nicht auf Grund laufen. Sie müssen deshalb häufiger fahren, was mehr Kosten bedeutet. Der Mordprozess um den Autoanschlag auf eine Demonstration in München geht heute zu Ende. Der Angeklagte war im Februar mit einem Auto in eine Demo der Gewerkschaft Verdi gefahren. Dabei tötete er eine Mutter und ihre 2-jährige Tochter und verletzte mehrere Menschen.
4: Die Verteidigung fordert höchstens 15 Jahre Haft und die Unterbringung in einer psychiatrischen Klinik und begründet das unter anderem damit, dass der Angeklagte aus ihrer Sicht an Schizophrenie leide. Ein Gutachter hatte das ausgeschlossen. Der 25-jährige Angeklagte nutzte zwar das letzte Wort, bedankte sich beim Gericht. Eine Erklärung für den mutmaßlich islamistisch motivierten Anschlag lieferte er aber nicht. Die Bundesanwaltschaft fordert lebenslange Haft und die Feststellung der besonderen Schwere der Schuld. Damit wäre eine Entlassung nach 15 Jahren nicht möglich. Aus München, Oliver Urbanke.
2: Immer mehr Menschen werden Opfer von Betrügern, die sich als Polizisten ausgeben. Der Schaden aus solchen Delikten ist zuletzt deutlich gestiegen, meldet das BKA. Vergangenes Jahr betrug der Schaden in der Kategorie falscher Polizist demnach fast 50 Millionen Euro. Im Vorjahr waren es rund 30 Millionen Euro. Die Zahl der erfassten Fälle stieg von rund 3.900 auf rund 4.600.
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0: Es bleibt trocken heute in Arnum, Altwarnbüchen und am Maschsee bei maximal 25 Grad, also ein bisschen kühler. Zwischendurch frischt der Wind wieder böig auf. Aktuelle Temperatur zum Start in den Donnerstag 18 Grad. Morgen noch ein bisschen kühler, 21 Grad maximal. Sonntag zum Durchpusten bei einem Sonne-Wolken-Mix. Wochenende wird dann wieder warm. Samstag 27, so wie es jetzt aussieht. Sonntag bis 34 Grad.
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0: Alles frei um gleich 6:15. Eine gute und sichere Fahrt allen unterwegs.
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0: Ja, rein in den kleinen Freitag oder Vize-Freitag, wie ein Freund von mir auch immer sagt. Es geht in den Donnerstag mit einfach guter Musik aus 6 Jahrzehnten. Wir haben gleich aktuellen Hit von Teddy Swims für euch, Mr. Know It All, und starten mit einem 80er von Michael Jackson und Thriller. Ich bin Ansgar Borgmann, guten Morgen.

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0: Guten Morgen am Donnerstag, 11 nach 6, Radio Hannover ist hier. Ja, der Sommer 2026, sehr warm, das haben wir alle gemerkt, und auch viel zu trocken. Das belastet Menschen und Tiere und das hat natürlich auch Auswirkungen auf die Landwirtschaft. Aktuell stecken die Landwirte in den letzten Zügen in Sachen Ernte von Weizen, Hafer, Gerste, Roggen und Raps. Und die Pflanzen, die haben natürlich auch unter der Hitze gelitten. Landwirt Arndt von Hugo leitet einen Betrieb in Großmunzel bei Basinghausen.
1: Wir haben aufgrund des Witterungsverlaufes und auch aufgrund der Tatsache, wie sich die Bestände dargestellt haben, mit einer sehr guten Ernte gerechnet und das hat sich leider nicht bewahrheitet. Die Ernte ist sicherlich 15-20% unter dem Durchschnitt geblieben und wir führen das im Wesentlichen zurück auf die ganz heißen Tage, die wir im Juni hatten. Zusätzlich haben wir dann auch Anfang Juli noch ein starkes Hagelereignis gehabt. Das hat auch in der Region Hannover viele Betriebe getroffen, sodass Flächen eben stark beeinträchtigt waren und auch aus dem Grunde kein voller Ertrag mehr zu erwarten war.
0: Die aktuelle Ernte wird in den nächsten Tagen abgeschlossen sein und dann folgt die nächste schon bald.
1: Es geht dann eigentlich weiter mit der Ernte von Kartoffeln und Zuckerrüben und später dem Mais. Da kann man noch nicht sagen, wie die Ergebnisse sein werden. Insgesamt ist das, was uns sehr, sehr große Sorge macht, nicht nur eben der niedrige Ertrag, weil wir das kennen, die Ernten sind mal besser, mal schlechter. Was uns wirklich Sorge macht, ist, dass ein niedriger Ertrag zusammenkommt mit sehr schlechten Preisen und mit extrem hohen Kosten. Und das ist eine Situation, die die Betriebe sehr stark unter Druck setzt.
0: Und was die nächste Ernte für Erträge bringen wird, steht noch in den Sternen. Aber gerade gehört, die Landwirte, die machen sich durchaus Sorgen. Und das Wetter bleibt auch erstmal trocken in den nächsten Tagen. Also da ist nichts groß in Sachen Regen in Sicht. Und insbesondere dann am Wochenende wird es auch wieder heiß. Mitte Sonntag über 30 Grad.

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0: gleich 20 nach 6 am Donnerstag. Hier ist Radio Hannover. Guten Morgen. 25 Grad heute in der Spitze. Es bleibt trocken bei einem Sonne-Wolken-Wechsel. Wenn sich da die Pläne in Richtung Maschsee-Fest für euch konkretisieren, der Kollege Till Ulich sagt euch, was ihr heute Abend erleben könnt.
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2: Odyssee heißt es heute auf dem Maschsee-Fest. Und zwar an der Löwenbastion am Südufer von 19 bis 22 Uhr. Und Odyssee, das ist ja ein berühmter Titel von Udo Lindenberg. Und genau um den geht's. Das ist eine Tribute-Band, die da heute Abend spielt die größten Songs und verbreitet den typischen Sound von Udo Lindenberg. Außerdem sind die Störtebäcker zu Gast. Die gibt's wirklich. Das ist nämlich der Shantichor der Bäckerinnung Hannover. Und wenn ihr die mal live sehen wollt, 17 bis 19 Uhr könnt ihr das tun, am Ostufer und zwar am Hamburger Fairmaster. Außerdem gibt es im Aperitivo Bay wieder Disco-Klänge mit DJ Kai Schwarz, das Ganze ab 18 Uhr. DJ Aiello ist von 20 Uhr an zu Gast im Tulum am Nordufer und im Heimweh dort spielt ab 21 Uhr DJ Mase. Außerdem haben wir ein ganz buntes Programm auf der Maschseebühne am Nordufer. Da gibt es verschiedenste Künstler, die am Abend auftreten und so viel sei vorher verraten, das ein oder andere Lied dürfte euch bekannt vorkommen.
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0: Uhr am Donnerstag, Radio Hannover hier. Classic Hit bis halb gleich noch von Liza Minnelli, die im März ihren 80. gefeiert hat. Losing My Mind.
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0: Guten Morgen, startet gut in den Donnerstag mit uns. Es ist 6:30.
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2: Mit Anna Weiland. Guten Morgen. Niedersachsens Ministerpräsident Olaf Lies hat die Pläne zur Reform der gesetzlichen Rente kritisiert und eine stärkere Berücksichtigung langjähriger Beschäftigter gefordert. Torben Schulz mit Details.
3: Lies sagte, es müsse einen Unterschied machen, ob jemand 45 Jahre oder länger gearbeitet und Beiträge gezahlt habe. Wer über Jahrzehnte in die Rentenkasse eingezahlt habe, müsse davon auch profitieren. Andernfalls werde die Lebensleistung vieler Menschen nicht ausreichend anerkannt. Gleichzeitig müssten alle Reformen dazu beitragen, Altersarmut zu verhindern. Hintergrund sind Empfehlungen der Alterssicherungskommission der Bundesregierung. Sie schlägt unter anderem vor, die abschlagsfreie Rente nach 45 Versicherungsjahren, die sogenannte Rente mit 63, abzuschaffen und das Renteneintrittsalter nach 2031 an die steigende Lebenserwartung zu koppeln. Grundsätzlich schließt der SPD-Politiker eine längere Lebensarbeitszeit nicht aus. Diese dürfe aber nicht pauschal für alle gelten, so Lies. Bund und Länder müssten unterschiedliche Berufsbiografien und Lebensrealitäten berücksichtigen.
2: Während der ersten großen Hitzewelle im Juni sind in Niedersachsen laut Landwirtschaftsministerium deutlich mehr Tiere verendet als sonst. Es sei eine etwa dreimal so hohe Zahl gemeldet worden wie an normalen Tagen. Besonders betroffen waren Geflügel und Schweine, weil sie nicht schwitzen können. Tierhalter müssen deshalb bei Hitze besonders für ausreichend Wasser, Schatten und gute Belüftung sorgen. Auch Tiertransporte müssten bei hohen Temperaturen angepasst werden.
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2: Am Landgericht startet heute der Prozess gegen einen Mann wegen Geldwäsche. Der Angeklagte soll mit Komplizen zwischen 2021 und 2023 Girokonten bereitgestellt haben, um rund 1,5 Millionen Euro aus Betrugstaten abzuschöpfen und die Herkunft der Gelder zu verschleiern. Ein Urteil könnte Anfang September fallen. Die Diebstahlserie geht weiter. Unbekannte haben einen silbernen Porsche aus einer Tiefgarage im Konrad-Bube-Weg in Bodfeld gestohlen, zwischen Montagnachmittag und Dienstagmorgen. Der Wert wird auf 95.000 Euro geschätzt. Die Polizei bittet um Hinweise. Und auf der B6 zwischen Neustadt am Rübenberge und Frielingen startet heute der zweite Bauabschnitt der Fahrbahnsanierung. Ab Dienstag wird der Verkehr dann in Richtung Hannover über die Gegenfahrbahn geleitet. Ein Fahrstreifen pro Richtung bleibt offen. Die Arbeiten sollen bis Oktober dauern.
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0: Wird ein bisschen kühler. Stellenweise frischt der Wind auch heute wieder auf. 25 Grad Höchstwerte in Seelze, in der Südstadt und in Saarstedt. Im Moment Temperaturen um 18 Grad. Ein bisschen durchpusten können wir da also. Ist nicht mehr ganz so drückend. Bleibt trocken bei mal mehr, mal weniger Sonne. Morgen auch trockenes Wetter bei nur noch 21 Grad. Also der kühlste Tag der Woche, bevor die Temperaturen dann am Wochenende wieder anziehen, so wie es jetzt aussieht, mit viel Sonne. Samstag 27, Sonntag schon wieder über 30 Grad.
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0: Alles frei auf den Straßen.
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0: Wenn ihr einen Blitzer seht, gerne posten auf unserer Facebook-Seite Blitzer Hannover. Danke vorab. Hannover fährt fair. Kommt gut und sicher an. Und einen schönen Donnerstagmorgen mit uns. Ich bin Ansgar Borgmann.

0: 6:41, schönen Donnerstag, hier ist Radio Hannover, eure Stimme der Stadt. Und das war ein ganz besonderer Abend für uns beim Maschsee-Fest gestern auf und an der Maschsee-Bühne. Da stand alles im Zeichen der UNESCO City of Music. Da haben wir euch gezeigt, wie vielfältig die Musikszene in Hannover ist. Auf der Bühne gab es unter anderem Musik von Emily Sandin, von Ronja Malzahn und Fury-Schlagzeuger Rainer Schumann mit seinem Solo-Projekt. Das kam alles richtig gut bei euch an.
1: Ja, wir finden es sehr toll, weil die Ronja Malzahn haben wir nämlich vor kurzem schon beim ganzen Konzert gesehen. Und wir sind ganz spontan hierher gekommen und waren ganz überrascht, dass sie heute hier ist. Also von daher, uns gefällt super hier. Wetter passt, alles toll.
2: Ich finde es total interessant, mal die ganzen Künstler zu sehen, die man sonst nicht so zu sehen bekommt. Macht Spaß. Ich finde es toll. Ich finde es super, dass Hannover so einen Stellenwert hat in der Musik.
3: Ich finde das total wichtig, allein weil die Kulturförderung in Deutschland eh so wenig geworden ist in den letzten Jahren, ist gerade sowas für kleine Künstler das Nonplusultra, weil du sonst gar keine Chancen mehr bekommst irgendwo im Kulturkosmos als kleiner Mensch.
0: Ja, und auf der Bühne war Radio Hannover vertreten, charmant wie immer durch Kollegin Marisa Porti. Und ihr Fazit nach dem Abend?
4: Ich bin heiser, das kann nur Gutes bedeuten. Es war so schön. Also von ganz, ganz ruhigen, richtig tollen Momenten mit Sonnenuntergang hier am Maschsee über richtig fett Party war alles mit dabei. Und das ist einfach ein richtig schöner Mix gewesen. Und ich finde, das hat unsere Musikszene in Hannover richtig gut repräsentiert heute. Und nächstes Jahr müssen wir das wieder machen.
0: Das denke ich auch. Der Abend beim Maschsee. Fest ganz im Zeichen der UNESCO City of Music. Danke an alle, die dabei waren. Der

10 vor 7 ist es am Donnerstag. Guten Morgen, Radio Hannover ist hier. Nachdem der Flughafen in Leipzig in der Nacht zum Mittwoch wegen eines Drohnenfunds gesperrt werden musste, sind mehrere Frachtmaschinen zu uns an den Hannover Airport umgeleitet worden und sind hier gelandet. Eine der Maschinen sei auf dem Weg mit einem unbekannten Objekt zusammengestoßen. Das berichten mehrere Medien. Ob es sich ebenfalls um eine Drohne handelte, war zunächst nicht klar. Bundesinnenminister Dobrindt, der sprach nach den Vorfällen am Flughafen Leipzig-Halle von einer neuen Gefahrenqualität, dass eine Drohne bewaffnet mit Sprengstoff sich hier auf einem Flughafengelände befindet, sei, so Dobrindt, ein neues Bedrohungsszenario. Mehr zum Thema auch gleich um 7. Bestens informiert in diesem Donnerstag in den Radio Hannover Nachrichten. 6:51 Uhr jetzt.

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0: Guten Morgen am Donnerstag. Radio Hannover ist hier. Niedersachsens Ministerpräsident Olaf Lies kritisiert die Pläne zur Reform der gesetzlichen Rente und fordert eine stärkere Berücksichtigung langjährig Beschäftigter. Lies sagt, es müsse einen Unterschied machen, ob jemand 45 Jahre oder länger gearbeitet und Beiträge gezahlt habe. Das ist gleich ein Thema um 7:30 in den nächsten Hannover News hier bei uns. 7 Uhr ist es jetzt. Guten Morgen.
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2: Ich bin Babette Büchner. Der Vorfall mit einer Sprengstoffdrohne am Flughafen Leipzig-Halle war aus Sicht von Bundesinnenminister Alexander Dobrindt ein Anschlagsversuch. Nach seiner Einschätzung handele es sich um ein hybrides Anschlagsszenario, sagte Dobrindt am Abend.
3: Die Behörden sind alarmiert. Dass eine Drohne bewaffnet mit Sprengstoff sich hier auf einem Flughafengelände befinde, stelle eine neue Bedrohungslage dar, sagte Dobrindt. Die mutmaßlichen Drahtzieher sehe er nicht im Amateurbereich. Für ihn kämen eher staatliche Akteure in Frage. Der Innenminister spricht von fremden Mächten. Der Botschafter der Ukraine in Deutschland, Makeyev, wird da deutlicher. Er vermutet Russland hinter dem Drohnenvorfall, sagte er bei Welt TV. Diana Kramer, Nachrichtenredaktion.
2: Die an die Straße von Hormuz grenzenden Golfstaaten Iran und Oman verhandeln über die strategisch bedeutsame Meerenge zwischen beiden Ländern. Laut Teheran steht eine Einigung nun kurz bevor. Außenamtssprecher Ismail Bagai sagte, man habe sich auf geografische Koordinaten für die Passage geeinigt. Eine gemeinsame Erklärung sei so gut wie fertig. Das extreme Niedrigwasser in vielen großen deutschen Flüssen ist heute Thema bei einem Treffen von Wirtschaftsverbänden mit dem neuen Bundesverkehrsminister Steffen Bilger. Wegen der niedrigen Wasserstände können Transportschiffe nur noch sehr wenig Ladung aufnehmen, damit sie nicht auf Grund laufen. Sie müssen deshalb häufiger fahren, was mehr Kosten bedeutet. Und zum Sport. Die Führungsspitze des Fußball-Weltverbandes hat nach einer Notfallsitzung Einigkeit demonstriert. Die Riege um den schwer in die Kritik geratenen FIFA-Chef Gianni Infantino sicherte ihm uneingeschränkte Unterstützung zu. Die FIFA räumte allerdings auch Fehler ein.
4: Die Kritik am FIFA-Boss hält sich allerdings in Grenzen. Tenor, der hätte seine Pläne, WM-Rechte zu verkaufen, besser kommunizieren können. Selbst Vertraute, die noch zuvor heftig gegen Infantino gewettert hatten, sind nun wieder still. Dabei war bereits die Rede von der Infantino-Dämmerung. Die UEFA hatte mit dem WM-Boykott gedroht und nun vermuten Beobachter, könnte der FIFA-Chef tatsächlich im kommenden Jahr wiedergewählt werden. Claudia Wächter, Nachrichtenredaktion.
2: Im kommenden März stehen bei der FIFA die nächsten Präsidentenwahlen an.
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0: Ich glaube, der ein oder andere wird so ein bisschen aufatmen. Es wird nicht mehr ganz so drückend. Es wird ein bisschen kühler. 25 Grad heute die Höchstwerte in Seelze, in der Südstadt und in Saarstedt. 18 Grad aktuell die Temperatur. Recht freundlich und vor allem trocken. Mal Sonne, mal so ein paar harmlose Wolken mehr. So geht's dann auch weiter, was das Bild angeht. Was die Temperaturen betrifft, wird's morgen am Freitag noch ein bisschen kühler. 21 Grad, dann in Anführungszeichen nur noch in der Spitze. Wochenende dann aber schon wieder sommerlich und hochsommerlich. Samstag 27, so wie es jetzt aussieht. Sonntag schon wieder über 30 Grad.
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0: Es ist alles frei um 7:04. Habt eine gute und sichere Fahrt.
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0: The Bowser, ein norwegisches Musiktrio, kommt aus der Nähe von Oslo, liefert gerade einen riesen Ohrwurm mit Magnetic. Aktueller Hit gibt's gleich, vorher zum Start in den Donnerstag. Einfach gute Musik mit dem 80er von Steve Winwood und Valerie. Ich bin Ansgar Borgmann. Guten Morgen.

0: Einen guten Morgen an diesem Donnerstag, 7:12. Radio Hannover ist hier eure Stimme der Stadt. Das ist auch eine Nachricht. Ja, die macht traurig. Während der ersten großen Hitzewelle im Juni sind in Niedersachsen laut Landwirtschaftsministerium deutlich mehr Tiere verendet als sonst, besonders Geflügel und Schweine. Litten unter den Temperaturen und vor allem ja der Juni ja zum Teil sehr heiß, viel zu trocken. Das belastet Mensch, das belastet Tier und das hat natürlich auch Auswirkungen auf den Ackerbau. Aktuell stecken die Landwirte in den letzten Zügen der Ernte von Weizen, Hafer, Gerste, Roggen und Raps. Und die Pflanzen, die haben ziemlich unter der Hitze gelitten. Landwirt Arndt von Hugo leitet einen Betrieb in Großmunzel bei Basinghausen.
1: Wir haben aufgrund des Witterungsverlaufes und auch aufgrund der Tatsache, wie sich die Bestände dargestellt haben, mit einer sehr guten Ernte gerechnet. Und das hat sich leider nicht bewahrheitet. Die Ernte ist sicherlich 15-20% unter dem Durchschnitt geblieben. Und wir führen das im Wesentlichen zurück auf die ganz heißen Tage, die wir im Juni hatten. Zusätzlich haben wir dann auch Anfang Juli noch ein starkes Hagelereignis gehabt. Das hat auch in der Region Hannover viele Betriebe getroffen, sodass Flächen eben stark beeinträchtigt waren und auch aus dem Grunde kein voller Ertrag mehr zu erwarten war.
0: Die aktuelle Ernte wird jetzt in den nächsten Tagen abgeschlossen sein. Die nächste Ernte folgt dann schon bald.
1: Es geht dann eigentlich weiter mit der Ernte von Kartoffeln und Zuckerrüben und später dem Mais. Da kann man noch nicht sagen, wie die Ergebnisse sein werden. Insgesamt ist das, was uns sehr, sehr große Sorge macht, nicht nur eben der niedrige Ertrag, weil wir das kennen. Die Ernten sind mal besser, mal schlechter. Was uns wirklich Sorge macht, ist, dass ein niedriger Ertrag zusammenkommt mit sehr schlechten Preisen und mit extrem hohen Kosten. Und das ist eine Situation, die die Betriebe sehr stark unter Druck setzt.
0: Also große Sorgen falten bei den Landwirten in der Region. Und was die nächste Ernte für Erträge bringen wird, das steht jetzt auch noch in den Sternen, wenn wir mal auf die weiteren Wetteraussichten gucken. Jetzt heute und morgen so ein bisschen kühler, aber Regen weit und breit nicht in Sicht. Bleibt trocken auch in den nächsten Tagen und am Wochenende wird es dann auch wieder heiß, Mitte Sonntag spätestens wieder über 30 Grad.

0: The Brand New Heavies, You Are The Universe. Einfach gute Musik zum Start in den Donnerstag. 18 nach 7 ist es gleich, Radio Hannover ist hier. Guten Morgen. Den Pokal, den haben verdientermaßen die Spanier mitgenommen bei der Fußball-WM. Sie ist aber auch eine Gewinnerin der Fußball-WM in den USA, Mexiko und Kanada. Sängerin Shakira mit Die Die, dem offiziellen WM-Song, einen weltweiten Hit gelandet. Den gibt's gleich. Vorher verrät euch Kollegin Claudia Fürnis, was heute Abend so geht.
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2: Ein Satz der Erinnerung an die guten alten Schwarz-Weiß-Filme weckt, oder? Im Neuen Theater könnt ihr euch heute das Gasthaus an der Themse als Bühnenversion angucken. In London überfällt der geheimnisvolle Hai Banken und Juweliere und scheut auch nicht vom Mord zurück. Bekleidet mit einem dunklen Taucheranzug erschießt er seine Opfer hinterrücks mit einer Harpune und verschwindet dann spurlos. Inspector Wade ist der Einzige, der dem Hai auf der Spur ist. Heute um 19.30 Uhr im Neuen Theater. Oder Kino. Obsession, du sollst mich lieben. Da nutzt der hoffnungslose Romantiker Bier ein One-Wish-Willow, um seinen Crush für sich zu gewinnen. Dieser magische Gegenstand erfüllt Wünsche, wenn man ihn zerbricht.
3: Was gibt's?
4: Ich habe angerufen, weil ich wissen wollte, ob ich meinen Wunsch ändern kann.
3: Willst du deinen Wunsch stornieren?
4: Nein. Es ist okay, ihn zu behalten. Ich will nur wissen, ob ich verändern kann.
3: Tut mir leid, sowas machen wir eigentlich nicht.
2: Ja, zunächst scheint genau das hinzuhauen, was er sich immer wünschte. Doch schnell muss er feststellen, dass manche Wünsche einen finsteren, unheimlichen Tribut fordern. Obsession, du sollst mich lieben. Heute unter anderem im Astoron Cinema um 19.50 Uhr. Oder lieber was draußen, da könnt ihr euch heute Nachtwächter Melchior auf dem Theaterspaziergang durch Hannover anschließen. Die Runde erzählt von Henkern, Macht und Hellebarden startet um 21 Uhr am Beginnturm. Anmeldung unter stadtreisen.de, Stadt geschrieben mit 2T, wo auch immer, ganz viel Vergnügen.
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0: Halb acht ist es jetzt am Donnerstag. Guten Morgen.
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2: Mit Anna Weiland. Guten Morgen. Niedersachsens Ministerpräsident Olaf Lies hat die Pläne zur Reform der gesetzlichen Rente kritisiert und eine stärkere Berücksichtigung langjähriger Beschäftigter gefordert. Torben Schulz mit Details.
3: Lies sagte, es müsse einen Unterschied machen, ob jemand 45 Jahre oder länger gearbeitet und Beiträge gezahlt habe. Wer über Jahrzehnte in die Rentenkasse eingezahlt habe, müsse davon auch profitieren. Andernfalls werde die Lebensleistung vieler Menschen nicht ausreichend anerkannt. Gleichzeitig müssten alle Reformen dazu beitragen, Altersarmut zu verhindern. Hintergrund sind Empfehlungen der Alterssicherungskommission der Bundesregierung. Sie schlägt unter anderem vor, die abschlagsfreie Rente nach 45 Versicherungsjahren, die sogenannte Rente mit 63, abzuschaffen und das Renteneintrittsalter nach 2031 an die steigende Lebenserwartung zu koppeln. Grundsätzlich schließt der SPD-Politiker eine längere Lebensarbeitszeit nicht aus. Diese dürfe aber nicht pauschal für alle gelten, so Lies. Bund und Länder müssten unterschiedliche Berufsbiografien und Lebensrealitäten berücksichtigen.
2: Während der ersten großen Hitzewelle im Juni sind in Niedersachsen laut Landwirtschaftsministerium deutlich mehr Tiere verendet als sonst. Es sei eine etwa dreimal so hohe Zahl gemeldet worden wie an normalen Tagen. Besonders betroffen waren Geflügel und Schweine, weil sie nicht schwitzen können. Tierhalter müssen deshalb bei Hitze besonders für ausreichend Wasser, Schatten und gute Belüftung sorgen. Auch Tiertransporte müssten bei hohen Temperaturen angepasst werden.
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2: Am Landgericht startet heute der Prozess gegen einen Mann wegen Geldwäsche. Der Angeklagte soll mit Komplizen zwischen 2021 und 2023 Girokonten bereitgestellt haben, um rund 1,5 Millionen Euro aus Betrugstaten abzuschöpfen und die Herkunft der Gelder zu verschleiern. Ein Urteil könnte Anfang September fallen. Die Diebstahlserie geht weiter. Unbekannte haben einen silbernen Porsche aus einer Tiefgarage im Konrad-Bube-Weg in Bodfeld gestohlen, zwischen Montagnachmittag und Dienstagmorgen. Der Wert wird auf 95.000 Euro geschätzt. Die Polizei bittet um Hinweise. Und auf der B6 zwischen Neustadt am Rübenberge und Frielingen startet heute der zweite Bauabschnitt der Fahrbahnsanierung. Ab Dienstag wird der Verkehr dann in Richtung Hannover über die Gegenfahrbahn geleitet. Ein Fahrstreifen pro Richtung bleibt offen. Die Arbeiten sollen bis Oktober dauern.
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0: Heute mal mehr, mal weniger bewölkt. Also mit der Sonne klappt das zwischendurch auch immer mal wieder. Und es bleibt trocken. Dazu in Dören, Davenstedt und Ditterke nicht mehr ganz so warm. 25 Grad heute die Spitzenwerte. Bei knappe 19 liegen wir im Moment. Morgen geht sogar noch ein bisschen weniger bei den Temperaturen. Da kommen wir nicht in den sommerlichen Bereich. 21 Grad Spitzenwerte. Auch morgen ein Mix aus mal mehr, mal weniger Sonne bzw. Wolken. Es bleibt trocken. Wochenende ist dann der Hochsommer zurück. Samstag 27 Grad, Sonntag wird es wieder sehr heiß mit bis zu 34 Grad in der Spitze.
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0: Im Moment ist alles frei, da sind keine Staus gemeldet.
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0: 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Und wir sagen es weiter. Danke vorab und ihr denkt bitte dran, Hannover fährt fair. Gute Fahrt, ich bin Hans.

0: bin Renate und liebe an Hannover, dass das so vielseitig ist. Man kann so viel unternehmen. Und der Maschsee vor allen Dingen.
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0: Sommerhit gleich von Enrique Iglesias aus 1999, den er, das ist ja auch so ein Markenzeichen, sowohl in englischer als auch in spanischer Sprache eingesungen hat. Bailamos gibt's. Vorher gucken wir mal, was so los war am Abend beim Maschseefest beim Kollegen David Arnolds, der für euch die Sendung gemacht hat.
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2: Einen wunderschönen guten Morgen, Hannover. Ich bin David Arnolds und ich war gestern für euch am Courtyard Hotel auf Achse mit Blick auf den Maschsee und dem Arthur-Menge-Ufer. Große Premiere gab es dort zu feiern mit dem Konzert der UNESCO City of Music zum ersten Mal auf dem Maschseefest. Mit dabei meine Kollegin Marisa Poorti, die hat das Ganze moderiert und sich gefreut wie Wonne.
3: Weil ich immer das Gefühl habe, Hannover steht im Schatten von so vielen anderen Städten, die oberflächlich gesehen vielleicht eine geile Musikszene haben, was ja auch der Fall ist bei Berlin, bei Hamburg, ne? Name it. Aber Hannover trägt ja nicht ohne Grund diesen UNESCO City of Music Titel. Und das heute Abend zum Thema zu machen und den Leuten auch mal näher zu bringen, warum haben wir diesen Titel denn eigentlich hier in Hannover und warum ist unsere Szene auch so besonders, darum geht's. Und je mehr Leute das wissen, desto besser.
2: Hannover hat gestern also ordentlich sein musikalisches Kulturgut gefeiert. Mit dabei die soul-rockige Stimme von Emily Sandin, Ronja Malzahn, die auf 5 Sprachen singen kann, und Fury-Schlagzeuger Rainer Schumann. Aber nicht hinten an den Drums, sondern vorne am Mikrofon.
4: Ich komme ja von der Gitarre her. Ich war Gitarrist und Sänger, bevor es die Furies gab. Also ganz damals. Okay. Und bin dann eigentlich erst in relativ späten, aber immer noch jungen Jahren Schlagzeuger geworden.
2: Ach was.
4: Und jetzt entdecke ich das wieder.
2: Zurück zu den Wurzeln also. Am Ende wurde es dann wie gewohnt feucht-fröhlich bei DJ-Musik, guter Laune und ich mittendrin.
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0: 7 Uhr und gleich 49. Einen guten Donnerstagmorgen für euch mit Radio Hannover. Und Vorsicht bitte, wenn ihr auf der A2 Dortmund-Hannover unterwegs seid, zwischen Bad Alsen und Rehren. Hier ist ein Fahrzeug liegen geblieben und es besteht Gefahr durch eine Ölspur. Da, wo es geht, eine gute und sichere Fahrt euch allen unterwegs.
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0: Miley Cyrus, End of the World. Einfach gute Musik für euren Donnerstag. Radio Hannover ist hier, guten Morgen. Die CDU in Niedersachsen erhöht den Druck auf Justizministerin Katrin Wahlmann. Fraktionschef Sebastian Lechner hat Ministerpräsident Olaf Lies in einem Brandbrief aufgefordert, härter durchzugreifen. Gleich ein Thema um halb in unseren nächsten Hannover News. 8 Uhr ist es jetzt.
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2: Ich bin Babette Büchner. Bundesinnenminister Alexander Dobrindt geht von hochprofessionellen Tätern aus. Der Vorfall mit einer Sprengstoffdrohne am Flughafen Leipzig-Halle war aus seiner Sicht ein Anschlagsversuch. Man brauche dafür ein hohes Maß an Technikerfahrung und Erfahrung im Umgang mit Sprengstoff, sagte Dobrindt am Abend. Als Drahtzieher kämen auch fremde Mächte in Frage. Der Präsident des Münchner IFO-Instituts, Clemens Fuest, ist dafür, dass der ermäßigte Mehrwertsteuersatz von 7% abgeschafft wird. Er schlägt vor, alle Waren einheitlich mit 19% zu besteuern. Im Gegenzug sollten Haushalte mit geringen Einkommen jährliche Gutschriften vom Staat erhalten, sagte er der Bild-Zeitung.
3: Konkret will der IFO-Chef Gutscheine in Höhe von jährlich 360 Euro verteilen. Denn auch für Brot, Milch und Gemüse müssten Haushalte mit wenig Geld dann deutlich mehr zahlen. Allerdings für Mineralwasser zum Beispiel gilt im Moment noch der höhere Satz. Dieses Chaos, sagt der Ökonom, müsse abgeschafft werden. Und es gäbe einen weiteren Effekt. Der Staat würde dadurch mehr als 35 Milliarden Euro mehr einnehmen. Claudia Wächter, Nachrichtenredaktion.
2: Viele Menschen in Deutschland sind zu dick und zu bequem. Das bemängelt Kassenärztechef Andreas Gassen in der Neuen Osnabrücker Zeitung. Er fordert einen Neustart bei der Prävention.
4: KBV-Chef Gassen sieht den neuen Gesundheitsminister Carsten Linnemann in der Pflicht. Denn dass viele Deutsche dicker sind, mehr rauchen und weniger Sport treiben als andere Nationen, liege aus seiner Sicht oft an der Erziehung. Gassen fordert, viel stärker in Kitas und Schulen zu gehen, damit Kinder früh lernen, sich gesund zu ernähren, sich mehr zu bewegen und aus selbstzerstörerischen Konsummustern rauszukommen. Er fordert deshalb außerdem noch höhere Steuern und Preise für Tabak und Alkohol. Diana Kramer, Nachrichtenredaktion.
2: Und zum Sport. Die Spitze des Fußballweltverbands FIFA hat sich nach einer Notfallsitzung demonstrativ hinter ihren schwer in die Kritik geratenen Präsidenten Gianni Infantino gestellt. Sie sicherte ihm uneingeschränkte Unterstützung zu. Die FIFA räumte allerdings auch Fehler bei den umstrittenen Investorenplänen ein. Der Prozess hätte anders gehandhabt werden sollen, hieß es in einer Mitteilung.
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0: Eine schöne Portion Sonne bekommen wir ab zum Start in diesen Donnerstag in Holtensen, Habels und Herrenhausen. Später auch mal ein paar dickere Wolken, Regen bringen die aber nicht, also bleibt trocken bei diesem später dann Sonne-Wolken-Mix. 25 Grad heute in der Spitze, also ein bisschen kühler als zuletzt. Im Moment liegen die Werte so bei 19 Grad. Kühler als zuletzt ist das Stichwort mit Blick auf den Freitag, denn morgen maximal 21 Grad, wieder ein trockener Sonne-Wolken-Mix. Ein Tag zum Durchpusten ist das morgen, bevor es dann am Wochenende wieder warm, um nicht zu sagen heiß wird. Samstag 27, Sonntag 34 Grad.
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0: Alles frei um 3 nach 8. Gute und sichere Fahrt.
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0: Grüße an alle Swifties. Die Taylor spielen wir gleich. Opalite, aktueller Hit. Vorher gibt's 90er hier bei Radio Hannover. M People und Angel Streets. Ich bin Ansgar Borgmann. Kommt gut mit uns in den Donnerstag.

0: 11 nach 8 ist es, einen schönen Donnerstag mit uns. Radio Hannover ist hier. Die Neuverfilmung eines deutschen Kinder- und Jugendbuchklassikers und eine romantische Komödie. Neu zum Streamen, neu im Kino. Den Überblick hat Kollegin Julia Verniest für euch.
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2: In Sachen Fehlentscheidungen ist Anna Profi. Nachdem sie ihre Stelle als Haussitterin verliert, steht sie zugleich ohne Unterkunft da. Doch die Begegnung mit dem charmanten Italiener Matteo gibt ihr einen neuen Aufwind.
3: Wie jetzt? Du triffst irgendeinen reichen, weißen Typ. Er ist Italiener. Und du hältst das für ein Zeichen und fliegst heute noch nach Italien?
4: Er hat mir von seiner großen alten Villa erzählt, die da rumsteht.
5: Unbewohnt.
3: Wehe, du rufst mich aus einem toskanischen Gefängnis an.
2: In der Toskana angekommen, ist Anna zunächst vollkommen alleine in der malerischen Villa.
4: Er legt einen Verlobungsring in eine Krimskrams-Schublade.
3: Was wollen Sie hier?
4: Das ist alles ein furchtbares Missverständnis.
6: Sie heiratet Matteo.
4: Ja, was mache ich jetzt?
7: Du so, als wärst du seine Verlobte oder du kommst ins Gefängnis.
8: So oder so ist es romantisch.
2: You, Me and Italy ist eine romantische Komödie mit Halle Bailey, bekannt aus Ariel, die Meerjungfrau, und Regé Jean Page, bekannt aus Bridgerton, und ist ab sofort im Kino zu sehen. Einst ein Ort für große Kunst und blutige Kämpfe ist die heutige Ruine eines römischen Amphitheaters Unterschlupf für ein kleines Waisenmädchen.
9: Wie ist dein Name?
10: Momo.
9: Wer hat dich so genannt?
10: Na, ich.
2: Eine Sache ist Momo besonders wichtig: die Zeit. Deshalb schenkt sie diese so ziemlich allen Menschen, denen sie begegnet, und hört ihnen aufmerksam zu. Doch dann kommt ein großer Konzern in ihre Heimatstadt und plötzlich scheint niemand mehr Zeit zu haben.
10: Ich habe keine Zeit.
9: Es breitet sich aus. Wie eine Seuche.
10: Ich glaube, es liegt an diesen Armbändern. Also seid ihr Diebe und stehlt uns die Zeit.
2: Momo basiert auf dem gleichnamigen Roman von Michael Ende aus dem Jahr 1973 und ist die zweite Kinoverfilmung des Buches nach der Version von 1986. Momo seht ihr ab sofort auf Netflix.
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0: The Four Tops, Indestructible. Einfach gute Musik für euren Donnerstagmorgen. Sam Fender gibt's jetzt noch bei uns mit People Watching. Kommt gut in den Donnerstag. Es ist gleich 19 nach 8.
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1: 8:30 jetzt, guten Morgen.
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3: Mit Anna Weiland, guten Morgen. Die CDU in Niedersachsen erhöht den Druck auf Justizministerin Katrin Wahlmann. Fraktionschef Sebastian Lechner hat Ministerpräsident Olaf Lies in einem Brandbrief aufgefordert, härter durchzugreifen. Kritikpunkt ist, wie verschiedene Medien berichten, vor allem die zögerliche Aktenvorlage im Untersuchungsausschuss zum korrupten Staatsanwalt aus Hannover. Die Unterlagen seien nur unvollständig und in Tranchen geliefert worden. Auch die Schwärzungspraxis des Ministeriums hält die CDU für verfassungsrechtlich bedenklich. Lechner wirft der Ministerin zudem mangelnde Informationen des Parlaments bei Justizskandalen vor. Als Beispiel nennt er unter anderem die Flucht des verurteilten Mörders Benjamin F. in Peine während eines Freigangs. Vor rund einem Jahr ist Aumovio, die ehemalige Automotive-Sparte des hannoverschen Reifenherstellers Continental, als eigenständiges Unternehmen an die Börse gegangen. Das Technologieunternehmen legt jetzt Zahlen und eine Prognose für 2026 vor. Im ersten Halbjahr erzielte Aumovio einen Umsatz von 8,6 Milliarden Euro. Das sind rund 9% weniger als im gleichen Zeitraum des Vorjahres. Für 2026 rechnet das Unternehmen mit einem Umsatz von 17 bis 17,5 Milliarden Euro. Conti hatte sich erst von der Autozulieferersparte getrennt, dann auch von der Kunststofftechniksparte ContiTech. Der Verkauf an den Finanzinvestor Lone Star Funds soll noch in diesem Jahr abgeschlossen werden. Damit wird Conti künftig zum reinen Reifenhersteller.
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3: In Weetzen haben zwei Männer ein SPD-Wahlplakat abgerissen und darauf uriniert. Eine Zeugin beobachtete die Tat und meldete sie der Polizei. Die Identität der Täter wurde laut Medienberichten ermittelt. Die SPD hat Strafantrag gestellt. In Kirchrode hat sich ein Autofahrer mit seinem Wagen überschlagen. Er war gegen eine Verkehrsinsel auf der Langefeldstraße gefahren. Das Auto blieb auf dem Dach liegen. Der Fahrer wurde leicht verletzt in ein Krankenhaus gebracht. Und die Fahrradgaragen am S-Bahn-Haltepunkt Dedensen-Gümmer haben jetzt ein digitales Zugangssystem bekommen. Radfahrerinnen und Radfahrer können die Stellplätze ab sofort spontan und ohne Schlüsselabholung nutzen.
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1: Jetzt kommen heute und morgen zwei Tage, an denen es nicht mehr ganz so warm ist wie zuletzt. Auch nicht mehr ganz so drückend. Heute 25 Grad in Kirchrode, in Kleefeld und in Anderten. Es bleibt trocken bei einem Sonne-Wolken-Mix. Ähnliches Programm morgen. Dann sogar nur noch 21 Grad in der Spitze. Am Wochenende wird es aber wieder sommerlich und warm. Samstag 27 Grad, Sonntag springen wir schon wieder über die 30-Grad-Marke.
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1: Ohne Staus um kurz nach 8:30.
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1: Und auch noch ohne Blitzer. Wenn ihr da was seht, sagt gerne Bescheid. Könnt das Ganze posten auf unserer Facebook-Seite Blitzer Hannover. Dankeschön und ihr denkt bitte dran, Hannover fährt fair. Ich bin Ansgar Borgmann, guten Morgen.
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0: Guten Morgen um 8 Uhr und gleich 42. Schönen Donnerstag mit Radio Hannover.
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0: 10 vor 9 ist es gleich, schönen Donnerstag mit Radio Hannover. Ja, es war ein besonderer Abend für uns beim Maschsee-Fest auf und an der Maschsee-Bühne. Da stand alles im Zeichen der UNESCO City of Music. Wir haben euch gezeigt, wie vielfältig und bunt die Musikszene in Hannover ist. Auf der Bühne gab es unter anderem Musik von Emily Sandin, Ronja Malzahn und Fury-Schlagzeuger Rainer Schumann mit seinem Solo-Projekt. Das kam alles richtig gut bei euch an.
1: Ja, wir finden es sehr toll, weil die Ronja Malzahn haben wir nämlich vor kurzem schon beim ganzen Konzert gesehen. Und wir sind ganz spontan hierher gekommen und waren ganz überrascht, dass sie heute hier ist. Also von daher, uns gefällt super hier. Wetter passt, alles toll.
2: Ich finde es total interessant, mal die ganzen Künstler zu sehen, die man sonst nicht so zu sehen bekommt. Macht Spaß. Ich finde es toll. Ich finde es super, dass Hannover so einen Stellenwert hat in der Musik.
3: Ich finde das total wichtig, allein weil die Kulturförderung in Deutschland eh so wenig geworden ist in den letzten Jahren, ist gerade sowas für kleine Künstler das Nonplusultra, weil du sonst gar keine Chancen mehr bekommst irgendwo im Kulturkosmos als kleiner Mensch.
0: Und auf der Bühne, da war Radio Hannover charmant wie immer vertreten durch Kollegin Marisa Porti und auch die haben wir nach der Veranstaltung nach ihrem Fazit gefragt.
4: Ich bin heiser, das kann nur Gutes bedeuten. Es war so schön. Also von ganz, ganz ruhigen, richtig tollen Momenten mit Sonnenuntergang hier am Maschsee über richtig fett Party war alles mit dabei. Und das ist einfach ein richtig schöner Mix gewesen und ich finde, das hat unsere Musikszene in Hannover richtig gut repräsentiert heute. Und nächstes Jahr müssen wir das wieder machen.
0: Finde ich auch. Der Abend beim Maschsee-Fest ganz im Zeichen der UNESCO City of Music mit Radio Hannover.

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0: Schönen Donnerstag mit Radio Hannover. In Hannover ist schon wieder ein Porsche gestohlen worden. Diesmal einer aus einer Tiefgarage in Bodfeld. Inzwischen handelt es sich um eine echte Serie von Luxusauto-Diebstählen in Hannover. Das sagte ein Polizeisprecher gegenüber Radio Hannover. Ausführliches Thema gleich um halb in den nächsten Hannover News. Jetzt ist es 9 Uhr.
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2: Ich bin Babette Büchner. Einen Tag nach dem Fund einer Sprengstoffdrohne am Flughafen Leipzig-Halle wird weiter ermittelt. Die Suche nach einem zweiten unbekannten Gegenstand soll heute Vormittag fortgesetzt werden, sagte ein LKA-Sprecher. Bundesinnenminister Alexander Dobrindt hatte am Abend von einem hybriden Anschlagsszenario gesprochen.
3: Die Behörden sind alarmiert. Dass eine Drohne bewaffnet mit Sprengstoff sich hier auf einem Flughafengelände befinde, stelle eine neue Bedrohungslage dar, sagte Dobrindt. Die mutmaßlichen Drahtzieher sehe er nicht im Amateurbereich. Für ihn kämen eher staatliche Akteure in Frage. Der Innenminister spricht von fremden Mächten. Der Botschafter der Ukraine in Deutschland, Makeyev, wird da deutlicher. Er vermutet Russland hinter dem Drohnenvorfall, sagte er bei Welt TV. Diana Kramer, Nachrichtenredaktion.
2: Die an die Straße von Hormuz grenzenden Golfstaaten Iran und Oman haben sich offenbar auf eine neue Route durch die Meerenge geeinigt. Ein Sprecher des iranischen Außenministeriums sagte, es gebe neue Koordinaten für die Passage. Eine gemeinsame Erklärung sei so gut wie fertig. Komplett geöffnet werden soll die Meerenge damit allerdings nicht. Der Iran spricht von einem neuen Modell. Schockanruf, Enkeltrick oder falsche Polizisten? Der Schaden aus solchen Delikten ist laut BKA zuletzt deutlich gestiegen. Das gilt vor allem für die Kategorie falscher Polizist. Vergangenes Jahr betrug der Schaden demnach fast 50 Millionen Euro. Im Vorjahr waren es rund 30 Millionen.
4: Über 4.600 Fälle von falschen Polizisten wurden im vergangenen Jahr gemeldet. Das sind 700 mehr als im Jahr zuvor. Die falschen Polizisten rufen ihre Opfer entweder an oder klingeln persönlich an der Haustür. Dann erfinden sie Geschichten, zum Beispiel über Einbrüche in der Nähe, und überzeugen ihre Opfer so davon, ihnen Bargeld, Schmuck oder andere Wertgegenstände zu geben. Fiona Reinhardt, Nachrichtenredaktion.
2: Nach OpenAI und Anthropic muss auch der Facebook-Konzern Meta einräumen, dass seine KI-Software sich in Computersysteme eines anderen Unternehmens gehackt hat. Welches Unternehmen bei dem Testlauf betroffen war, teilte Meta nicht mit. Ähnlich wie bei einigen Vorfällen der beiden Rivalen lag das Problem auch hier beim Testpartner. Durch falsche Einstellungen hatten die KI-Modelle Zugang zum Internet, was eigentlich gar nicht vorgesehen war.
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0: Gucken wir auf die Temperaturen. 20 Grad messen wir aktuell in Seelze, in der Südstadt und in Saarstedt. Das waren auch so um diese Uhrzeit die Werte in den vergangenen Tagen. Ausnahme, heute kommt nicht mehr so viel drauf. 25 Grad maximal. Wärmer wird es nicht an diesem Donnerstag, ist also so ein bisschen angenehmer, nicht mehr so drückend. Zwischendurch frischt der Wind ein bisschen auf, später kommen auch mal ein paar dickere Wolken mit dazu, die sind aber harmlos, Regen gibt es heute nicht. Auch morgen der Freitag trocken bei mal Sonne, mal Wolken und noch etwas kühleren 21 Grad in der Spitze. Wochenende wird dann wieder hochsommerlich, Samstag 27, Sonntag dann auf jeden Fall wieder über 30 Grad.
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0: Es ist 9:04 und es ist alles frei auf den Autobahnen. Eine gute und sichere Fahrt.
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0: Alex Warren, Fever Dream haben wir gleich und den Hit aus 1992 jetzt von Ace of Base, All That She Wants, Welthit, der die Grundlage für den Erfolg der schwedischen Band gelegt hat. Ich bin Ansgar Borgmann, wünsche euch einen schönen Donnerstag.

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3: 9:30 ist es jetzt.
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5: Mit Anna Weiland, guten Morgen. In Hannover ist schon wieder ein Porsche gestohlen worden. Diesmal war eine Tiefgarage in Bodfeld betroffen. Inzwischen handelt es sich um eine Serie von Luxusautodiebstählen in Hannover. Die Polizei verzeichnet nun insgesamt 19 gestohlene Porsche seit Anfang 2025, sagte ein Sprecher gegenüber Radio Hannover. 4 in der Region, 15 im Stadtgebiet. Die Ermittler prüfen einen Zusammenhang zwischen den Diebstählen, auch im aktuellen Fall. Sie nehmen an, dass zumindest für einen Teil der Diebstähle eine Bande verantwortlich sein könnte. Niedersachsens Ministerpräsident Olaf Lies hat die Pläne zur Reform der gesetzlichen Rente kritisiert und eine stärkere Berücksichtigung langjähriger Beschäftigter gefordert. Torben Schulz mit Details.
6: Lies sagte, es müsse einen Unterschied machen, ob jemand 45 Jahre oder länger gearbeitet und Beiträge gezahlt habe. Wer über Jahrzehnte in die Rentenkasse eingezahlt habe, müsse davon auch profitieren. Andernfalls werde die Lebensleistung vieler Menschen nicht ausreichend anerkannt. Gleichzeitig müssten alle Reformen dazu beitragen, Altersarmut zu verhindern. Hintergrund sind Empfehlungen der Alterssicherungskommission der Bundesregierung. Sie schlägt unter anderem vor, die abschlagsfreie Rente nach 45 Versicherungsjahren, die sogenannte Rente mit 63, abzuschaffen und das Renteneintrittsalter nach 2031 an die steigende Lebenserwartung zu koppeln. Grundsätzlich schließt der SPD-Politiker eine längere Lebensarbeitszeit nicht aus. Diese dürfe aber nicht pauschal für alle gelten, so Lies. Bund und Länder müssten unterschiedliche Berufsbiografien und Lebensrealitäten berücksichtigen.
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5: Am Landgericht startet heute der Prozess gegen einen Mann wegen Geldwäsche. Der Angeklagte soll mit Komplizen zwischen 2021 und 2023 Girokonten bereitgestellt haben, um rund 1,5 Millionen Euro aus Betrugstaten abzuschöpfen und die Herkunft der Gelder zu verschleiern. Ein Urteil könnte Anfang September fallen. Wegen Bauarbeiten sperrt die Bahn ab morgen für 2 Wochen die Strecke zwischen Minden und Hannover. Fernzüge werden umgeleitet, Regionalzüge fallen aus. Ersatzbusse übernehmen dann den Verkehr. Auch bei den S-Bahn-Linien 1 und 2 gibt es Einschränkungen. Und auf der B6 zwischen Neustadt am Rübenberge und Frielingen startet heute der 2. Bauabschnitt der Fahrbahnsanierung. Ab Dienstag wird der Verkehr dann in Richtung Hannover über die Gegenfahrbahn geleitet. Ein Fahrstreifen pro Richtung bleibt offen. Die Arbeiten sollen bis Oktober dauern.
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3: Ja, der ein oder andere wird ein bisschen durchpusten, ist nicht mehr ganz so warm. 25 Grad Spitzenwerte heute in Gärden, Gleiding und in der Nordstadt. Es gibt erstmal viel Sonne, später kommen ein paar Wolken mit dazu. Es bleibt aber trocken, morgen auch trockener Sonne-Wolken-Mix, noch ein bisschen kühler. Mit 21 Grad, die Temperaturen nehmen dann aber Richtung Wochenende wieder Anlauf. Samstag 27, Sonntag wird's hochsommerlich mit wieder über 30 Grad.
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3: 9:33 Uhr, alles frei auf den Straßen. Gute und sichere Fahrt.

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1: Wie ist das bitte nur möglich? Ja, diesen Ausdruck des Erstaunens wird es bei euch öfter geben, wenn ihr Jay und Jade bewundert. Das Illusionsduo begeistert aktuell das Publikum im GOP. Es bringt Zuschauer zum Schweben, lässt Vögel erscheinen und erzeugt große Illusionen. Dazu gibt es beeindruckende Höchstleistungen international preisgekrönter Artisten. 19.30 Uhr heute Abend. Tickets gibt es ab knapp 35 Euro. Kino unter freiem Himmel gibt es beim Seefest 2026. Heute um 21.30 Uhr auf der Parkbühne. Scary Movie, der mittlerweile 6. Teil der Horrorparodie. Mehr als 25 Jahre sind mittlerweile seit Teil 1 vergangen. Tickets kosten 9 Euro. Und im Wilhelm-Busch-Museum, da dreht sich alles um einen der ganz, ganz großen deutschen Humoristen.
2: Die Ente bleibt draußen.
3: Herr Müller-Lüdenscheid.
2: Die Ente bleibt draußen.
3: Herr Müller-Lüdenscheid, ich bade immer mit dieser Ente.
1: Ach was, 103 Jahre Loriot heißt es in der Ausstellung über Leben, Werk und Humor des großen Vico von Bülow. Mit zum Teil unbekannten Werken, mit Zeichnungen, Plakaten, Fotos und Filmausschnitten. Heute am Donnerstag hat das Museum bis 20 Uhr geöffnet. Viel Spaß, was auch immer ihr macht.
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0: Guten Morgen, ganz aktuell der Radio Hannover Verkehrsservice. Vorsicht bitte auf der A7 Hannover-Kassel. In Höhe Laatzen liegen Metallteile auf der Fahrbahn. Und die CDU in Niedersachsen erhöht den Druck auf Justizministerin Katrin Wahlmann. Fraktionschef Sebastian Lechner hat Ministerpräsident Olaf Lies in einem Brandbrief aufgefordert, härter durchzugreifen. Das ist ein Thema gleich um 10:30 in den nächsten Hannover News bei uns. 10 Uhr ist es jetzt.
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2: Ich bin Babit Büchner. Nach dem Vorfall mit einer Sprengstoffdrohne am Flughafen Halle Leipzig fragen sich viele Menschen, sind wir ausreichend gegen solche Bedrohungen geschützt? Der Verteidigungs- und Sicherheitsexperte Nico Lange sieht Handlungsbedarf. Er sagte im ZDF-Morgenmagazin,
3: es ist ja nicht unsere Abwehr gewesen, sondern im Grunde ein technischer Defekt und ein Zufall, dass es zu der Explosion und zu einer Katastrophe in Leipzig nicht gekommen ist. Wir sind in einer sehr ernsten Lage, was diese hybriden Bedrohungen angeht. Und wir haben weder bei Verteidigung noch bei Abschreckung bisher die richtigen Instrumente, um uns dagegen zu wehren.
2: Bundesinnenminister Alexander Dobrindt hatte von einer neuen Gefahrenqualität gesprochen. Infolge der extrem heißen Woche Ende Juni sind in Deutschland nach Schätzungen des Robert-Koch-Instituts deutlich mehr Menschen gestorben als bisher angenommen. Etwa 9.600 hitzebedingte Sterbefälle gehen auf die Woche vom 22. bis 28. Juni zurück, teilte das RKI mit. Laut RKI ist die Ursache meist eine Kombination aus Hitzeexposition und bestehenden Vorerkrankungen. Vor allem für ältere Menschen ist die Hitze gefährlich. Der Präsident des Münchner IFO-Instituts, Clemens Fuest, ist dafür, den ermäßigten Mehrwertsteuersatz von 7% abzuschaffen. Er schlägt stattdessen einheitlich 19% vor. Im Gegenzug sollten Haushalte mit geringem Einkommen jährliche Gutschriften vom Staat erhalten, sagte Fuest der Bild-Zeitung.
4: Konkret will der IFO-Chef Gutscheine in Höhe von jährlich 360 Euro verteilen. Denn auch für Brot, Milch und Gemüse müssten Haushalte mit wenig Geld dann deutlich mehr zahlen. Allerdings für Mineralwasser zum Beispiel gilt im Moment noch der höhere Satz. Dieses Chaos, sagt der Ökonom, müsse abgeschafft werden. Und es gäbe einen weiteren Effekt. Der Staat würde dadurch mehr als 35 Milliarden Euro mehr einnehmen. Claudia Wächter, Nachrichtenredaktion.
2: Die an die Straße von Hormuz grenzenden Golfstaaten Iran und Oman haben sich offenbar auf eine neue Route durch die Meerenge geeinigt. Ein Sprecher des iranischen Außenministeriums sagte, es gäbe neue Koordinaten für die Passage. Eine gemeinsame Erklärung sei so gut wie fertig.
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0: Das ist heute freundliches Sommerwetter bei wesentlich angenehmerer Luft als zuletzt. Es ist nicht mehr so schwül. Bei 21 Grad liegen die Temperaturen im Moment. 25 gibt's heute maximal in Dören, Davenstedt und Ditterke, also ein bisschen kühler als zuletzt. Morgen gehen die Temperaturen sogar noch ein bisschen zurück. 21 Grad in der Spitze bei einem Sonne-Wolken-Mix, sommerlich und heiß. Dann das Wochenende, Samstag, 27, Sonntag. Da springen wir auf jeden Fall wieder über die 30-Grad-Marke.
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0: Noch aktuell die Warnmeldung für die A7 Hannover-Kassel in Höhe Laatzen, Metallteile auf der Fahrbahn. Hier bitte besonders vorsichtig fahren. Und nochmal die 7 Hannover-Hamburg zwischen Mellendorf und Berghof. Gibt's 5 Kilometer stockenden Verkehr. Fahrt bitte vorsichtig an das Stauende heran.
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0: Durch den Donnerstagvormittag mit einfach guter Musik. Da haben wir gleich die Pet Shop Boys. Aktueller Hit von Lickily. Lucky Again heißt die Single. Und wir starten mit Belinda Carlisle. Ich bin Ansgar Borgmann. Moin.

0: Viertel nach zehn, schönen Donnerstagvormittag mit Radio Hannover. Was geht heute am See? Till Ulich macht den Maschsee-Festcheck für euch.
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2: Odyssee heißt es heute auf dem Maschsee-Fest. Und zwar an der Löwenbastion am Südufer von 19 bis 22 Uhr. Und Odyssee, das ist ja ein berühmter Titel von Udo Lindenberg. Und genau um den geht's. Das ist eine Tribute-Band, die da heute Abend spielt, spielt die größten Songs und verbreitet den typischen Sound von Udo Lindenberg. Außerdem sind die Störtebäcker zu Gast. Die gibt's wirklich. Das ist nämlich der Shantichor der Bäckerinnung Hannover. Und wenn ihr die mal live sehen wollt, 17 bis 19 Uhr könnt ihr das tun, am Ostufer und zwar am Hamburger Fairmaster. Außerdem gibt es im Aperitivo Bay wieder Disco-Klänge mit DJ Kai Schwarz, das Ganze ab 18 Uhr. DJ Aiello ist von 20 Uhr an zu Gast im Tulum am Nordufer und im Heimweh dort spielt ab 21 Uhr DJ Mase. Außerdem haben wir ein ganz buntes Programm auf der Maschseebühne am Nordufer. Da gibt es verschiedenste Künstler, die am Abend auftreten und so viel sei vorher verraten, das ein oder andere Lied dürfte euch bekannt vorkommen.
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0: ganz aktuell der Radio Hannover Verkehrsservice. Vorsicht bitte, liegen gebliebenes Fahrzeug und Personen. Auf der A352 Hannover West Richtung Hannover Nord zwischen dem Dreieck Hannover West und Engelbostel. Hier bitte besonders vorsichtig fahren. 10:30 jetzt.
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2: Mit Anna Weiland. Guten Tag. Die CDU in Niedersachsen erhöht den Druck auf Justizministerin Katrin Wahlmann. Fraktionschef Sebastian Lechner hat Ministerpräsident Olaf Lies in einem Brandbrief aufgefordert, härter durchzugreifen. Kritikpunkt ist, wie verschiedene Medien berichten, vor allem die zögerliche Aktenvorlage im Untersuchungsausschuss zum korrupten Staatsanwalt aus Hannover. Die Unterlagen seien nur unvollständig und in Tranchen geliefert worden. Auch die Schwärzungspraxis des Ministeriums hält die CDU für verfassungsrechtlich bedenklich. Lechner wirft der Ministerin zudem mangelnde Informationen des Parlaments bei Justizskandalen vor. Als Beispiel nennt er unter anderem die Flucht des verurteilten Mörders Benjamin F. in Peine während eines Freigangs. Vor rund einem Jahr ist Aumovio, die ehemalige Automotive-Sparte des hannoverschen Reifenherstellers Continental, als eigenständiges Unternehmen an die Börse gegangen. Das Technologieunternehmen legt jetzt Zahlen und eine Prognose für 2026 vor. Im ersten Halbjahr erzielte Aumovio einen Umsatz von 8,6 Milliarden Euro. Das sind rund 9% weniger als im gleichen Zeitraum des Vorjahres. Für 2026 rechnet das Unternehmen mit einem Umsatz von 17 bis 17,5 Milliarden Euro. Conti hatte sich erst von der Autozulieferersparte getrennt, dann auch von der Kunststofftechniksparte ContiTech. Der Verkauf an den Finanzinvestor Lone Star Funds soll noch in diesem Jahr abgeschlossen werden. Damit wird Conti künftig zum reinen Reifenhersteller.
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2: In Weetzen haben zwei Männer ein SPD-Wahlplakat abgerissen und darauf uriniert. Eine Zeugin beobachtete die Tat und meldete sie der Polizei. Die Identität der Täter wurde laut Medienberichten ermittelt. Die SPD hat Strafantrag gestellt. In Kirchrode hat sich ein Autofahrer mit seinem Wagen überschlagen. Er war gegen eine Verkehrsinsel auf der Langefeldstraße gefahren. Das Auto blieb auf dem Dach liegen. Der Fahrer wurde leicht verletzt in ein Krankenhaus gebracht. Und die Fahrradgaragen am S-Bahn-Haltepunkt Dedensen-Gümmer haben jetzt ein digitales Zugangssystem bekommen. Radfahrerinnen und Radfahrer können die Stellplätze ab sofort spontan und ohne Schlüsselabholung nutzen.
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0: Bisschen kühler als zuletzt bei 25 Grad, die wir maximal heute erreichen. 21 sind es jetzt in Seelhorst und in Kleefeld, 22 schon in Basinghausen. Bleibt trocken, so ein paar dickere Wolken sind mal mit dabei. Regen bringen die aber heute nicht. Trockenes Wetter auch morgen. Bei mal mehr, mal weniger Wolken, 21 Grad, noch ein bisschen kühler. Das ist vorübergehend dann so eine kleine Pause in Sachen heißen Temperaturen, denn am Wochenende, da geht's wieder rauf. Samstag 27, Sonntag wieder über 30.
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0: Nach wie vor Vorsicht bitte auf der A352 Hannover West Richtung Hannover Nord. Ein defektes Fahrzeug und Personen auf der Fahrbahn zwischen dem Dreieck Hannover West und Engelbostel. Hier bitte besonders vorsichtig fahren. Und die A7 Hannover-Hamburg, 5 Kilometer stockender Verkehr zwischen Mellendorf und Berghof. Bitte vorsichtig ans Stauende ranfahren. Gute Fahrt!

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0: In Hannover ist wieder ein Porsche gestohlen worden. Diesmal war er in einer Tiefgarage in Bothfeld abgestellt. Inzwischen handelt es sich um eine Serie von Luxusautodiebstählen in Hannover. Das sagte ein Polizeisprecher gegenüber Radio Hannover. Weitere Details dazu für euch in den Hannover News um 11:30. Jetzt ist es 11 Uhr.
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2: Ich bin Babit Büchner. Der Vorfall mit einer Sprengstoffdrohne am Flughafen Leipzig-Halle alarmiert die Sicherheitsbehörden. Die Grünen im Bundestag fordern eine Sitzung des Nationalen Sicherheitsrates.
3: Noch ist vieles unklar nach dem Vorfall in Leipzig. Vor allem, woher die Drohne kam, die in der Nacht zu gestern auf der Startbahn in der Nähe einer ukrainischen Transportmaschine gefunden worden war. Innenminister Dobrindt schloss fremde Mächte als Drahtzieher nicht aus, zumal es sich um eine professionell gebaute Drohne gehandelt haben soll, die vom Abwehrsystem am Flughafen nicht erkannt wurde. Es wird auch weiter nach einem zweiten Gegenstand gesucht, der eine Frachtmaschine beim Durchstarten leicht beschädigt haben soll. Aus Berlin, Thomas Brockt.
2: Wenn es draußen heiß wird, suchen viele Menschen Abkühlung im kühlen Nass. In den ersten 7 Monaten des laufenden Jahres hat es dabei allerdings 15 tödliche Unfälle mehr gegeben als im Vorjahreszeitraum. Die Zahl der Badetoten stieg auf 261, teilte die Deutsche Lebensrettungsgesellschaft mit. Die meisten Badetoten gab es demnach in Bayern, gefolgt von Nordrhein-Westfalen. Nach OpenAI und Anthropic hat auch der Facebook-Konzern Meta eingeräumt, dass seine KI-Software sich in Computersysteme eines anderen Unternehmens gehackt hat. Ähnlich wie bei den Vorfällen der beiden Rivalen lag das Problem auch hier in einer Fehlkonfiguration des Systems, teilte Meta mit.
4: Alle KI-Modelle, auch das von Meta, hatten durch falsche Einstellungen uneingeschränkten Zugang zum Internet. Da die Entwicklerfirmen für ihre Tests denselben Partner nutzen, vermuten Experten, dass die KI-Modelle durch diese falsche Konfiguration schon länger unentdeckt miteinander kommunizieren und so quasi gemeinsam aus der eigentlich abgeschirmten Testumgebung ausbrechen konnten. Auch wenn diese ungeplanten Attacken keinen Schaden angerichtet haben, die Sorge vor Cyberangriffen mithilfe künstlicher Intelligenz wird dadurch nicht kleiner. Diana Kramer, Nachrichtenredaktion.
2: Die Polizei hat am Vormittag in Preetz in Schleswig-Holstein ein totes Kleinkind gefunden. Mit großer Wahrscheinlichkeit handelt es sich um ein seit gestern vermisstes 3-jähriges Mädchen, teilte die Polizei mit. Das autistische Kind war offenbar gestern aus der Wohnung gelaufen, mit unbekanntem Ziel. Bis tief in die Nacht hatten Einsatzkräfte und Anwohner nach dem Mädchen gesucht, auch mit Hubschraubern und Drohnen.
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0: Die erste Aktion heute Morgen: erstmal alles aufreißen, damit frische Luft reinkommt. Ja, die ist nämlich heute auch vergleichsweise kühl. Bis zu 25 Grad in der Region Hannover heute. 22 messen wir gerade in Garbsen, in Lehrte und in Hainholz. Morgen geht es dann nochmal runter mit den Temperaturen, maximal 21 Grad. Das Wochenende, das wird dann aber gegen Ende wieder heiß.
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0: Die A2 Dortmund Richtung Hannover an der Einfahrt Bad Nenndorf, da steht ein defektes Fahrzeug auf dem Beschleunigungsstreifen. Und die A7 Hannover Richtung Hamburg zwischen Mellendorf und Berghof, da gibt es 5 Kilometer stockenden Verkehr. Egal wohin ihr gerade unterwegs seid, kommt gut und sicher durch.
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1: Die Börsentaten zum Starten diesen Donnerstag, der DAX leicht im Minus, im Vergleich zu gestern bei 26.180 Punkten. Der Euro stagniert, 1 US-Dollar 15,5 rund für die europäische Gemeinschaftswährung. Der Ölpreis gibt leicht nach und liegt unter 75 US-Dollar pro Barrel. Dafür klettert der Goldpreis leicht heute Vormittag auf Werte rund um 4.260 US-Dollar für die Feinunze. In den Charts vorne Fresenius, Beiersdorf und Bayer und am Ende aktuell Infineon, Continental und die Deutsche Post.
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1: Mit Anna Weiland, guten Tag. Die CDU hat nach diversen Vorfällen in der niedersächsischen Justiz politisch hart ausgeteilt. Die Leitungen der niedersächsischen Justizvollzugsanstalten wehren sich jetzt gegen die scharfe Kritik der CDU. In einem Brief, über den der NDR berichtet, sprechen sie von einer Wahlkampfarena und verweisen auf ihre verantwortungsvolle Arbeit. 100%ige Sicherheit im Justizvollzug sei weder machbar noch mit dem Rechtsstaat vereinbar. Es geht um mehrere Vorfälle, darunter die Flucht eines Mörders auf Freigang in Peine kurz vor den Toren der Region Hannover und den Suizid des Stadeverdächtigen aus Garbsen in der JVA Bremervörde, der in einer Jugendhilfeeinrichtung insgesamt 6 Menschen getötet hatte. Die Gefängnisleitungen fordern, erst Aufklärung abzuwarten, bevor politisch bewertet wird. In Hannover ist schon wieder ein Porsche gestohlen worden. Diesmal war eine Tiefgarage in Bodfeld betroffen. Inzwischen handelt es sich um eine Serie von Luxusautodiebstählen in Hannover. Die Polizei verzeichnet nun insgesamt 19 gestohlene Porsche seit Anfang 2025, sagte ein Sprecher gegenüber Radio Hannover. 4 in der Region, 15 im Stadtgebiet. Die Ermittler prüfen einen Zusammenhang zwischen den Diebstählen, auch im aktuellen Fall. Sie nehmen an, dass zumindest für einen Teil der Diebstähle eine Bande verantwortlich sein könnte.
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1: In Hellendorf in der Wedemark haben 2 Männer versucht, in ein Autohaus einzubrechen. Sie schlugen eine Büroscheibe ein und flüchteten, als sie von der Polizei entdeckt wurden. Die Beamten konnten die Männer nicht mehr fassen. Zeugen werden um Hinweise gebeten. In Weetzen haben 2 Männer ein SPD-Wahlplakat abgerissen und darauf uriniert. Eine Zeugin beobachtete die Tat und meldete sie der Polizei. Die Identität der Täter wurde laut Medienberichten ermittelt. Die SPD hat Strafantrag gestellt. Wegen Bauarbeiten sperrt die Bahn ab morgen für 2 Wochen die Strecke zwischen Minden und Hannover. Fernzüge werden umgeleitet, Regionalzüge fallen aus. Ersatzbusse übernehmen dann den Verkehr. Auch bei den S-Bahn-Linien 1 und 2 gibt es Einschränkungen.
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1: Zwischen den heißen Tagen aktuell gibt es immer nur wenig Pause, aber jetzt gerade steht eine an. Es ist kühler in der Region Hannover, maximal 25 Grad heute. 22 messen wir gerade in Weetzen, in Miesburg-Nord und in der Kallenberger Neustadt. Morgen dann maximal 21 Grad, am Wochenende da wird es wieder heißer, gerade der Sonntag wird dann wieder warm.
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1: Die A2 Dortmund Richtung Hannover an der Einfahrt Bandendorf, da steht ein defektes Fahrzeug auf dem Beschleunigungsstreifen. Die A7 Hannover Richtung Hamburg zwischen Mellendorf und Berghof, da gibt es 6 Kilometer stockenden Verkehr vor der Baustelle. Und die A352 Hannover West Richtung Hannover Nord zwischen Langenhagen, Kaltenweide und Mellendorf, 3 Kilometer stockender Verkehr da. Egal, wohin ihr gerade unterwegs seid, kommt gut und sicher durch.

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0: Die CDU in Niedersachsen erhöht den Druck auf Justizministerin Katrin Wahlmann. Fraktionschef Sebastian Lechner hat Ministerpräsident Olaf Lies in einem Brandbrief aufgefordert, härter durchzugreifen. Details für euch in den Hannover News um 12:30. Jetzt ist es 12 Uhr.
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2: Ich bin Babit Büchner. Nach dem Vorfall mit einer Sprengstoffdrohne am Flughafen Leipzig-Halle fordern die Grünen im Bundestag, dass der Nationale Sicherheitsrat einberufen wird. Er müsse umgehend zusammenkommen, um über die Lage und die notwendigen Konsequenzen daraus zu beraten, sagte Fraktionschefin Katharina Dröge. Bundesinnenminister Alexander Dobrindt hatte am Abend von einem hybriden Anschlagsszenario gesprochen. Umweltverbände warnen, Rheinvertiefungen könnten den Grundwasserspiegel absenken. Doch die niedrigen Wasserstände sind eine große Herausforderung für die Wirtschaft. Bundesverkehrsminister Bilger spricht deshalb heute mit Hafenbetreibern, Vertretern der Binnenschifffahrt und betroffenen Unternehmen.
3: Die Schiffe können wegen des geringen Wasserstands in großen Flüssen wie Rhein, Elbe und Donau aktuell nur mit deutlich weniger Ladung fahren oder müssen ganz darauf verzichten. Auch die Verkehrsminister der Länder schlagen Alarm und fordern bei ihrer eigenen Sonderkonferenz heute vom Bund umfassende Maßnahmen, um den Güterverkehr in Gang zu halten. Die aktuelle Lage bedrohe Lieferketten und belaste Wirtschaft sowie Verbraucher zusätzlich, heißt es in der von Nordrhein-Westfalen eingebrachten Vorlage. Tine Klimach, Nachrichtenredaktion.
2: Seit Januar sind in Deutschland 261 Menschen ertrunken. Das gab die DLRG heute in einer Sommerzwischenbilanz bekannt. Das ist etwas mehr als im gleichen Zeitraum im vergangenen Jahr. Allein die Hitzewellen im Juni und Juli forderten 160 Badetote.
4: Durch immer länger werdende und stärkere Hitzeperioden suchen mehr Menschen Abkühlung in Gewässern. Und das verläuft immer wieder tödlich. Vor allem Flüsse und Seen sind besonders gefährlich. Viele Menschen überschätzen dort ihre Schwimmfähigkeiten und unterschätzen Gefahren wie Strömungen oder Kälteschocks, vor allem Männer. 80% aller Badetoten sind Männer, denn die würden eher alkoholisiert baden gehen und seien insgesamt leichtsinniger. Aus Berlin, Simeon Müller.
2: Popstar Shakira und Sänger Burna Boy haben mit ihrem WM-Song Die Die den offiziellen Sommerhit des Jahres 2026 gelandet. Das teilte das Marktforschungsunternehmen GfK Entertainment mit, das auch die offiziellen deutschen Charts ermittelt. Bei uns wurde der Song fast 60 Millionen Mal gestreamt. Er steht seit 5 Wochen an der Spitze der deutschen Charts.
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0: Es ist zwar kühler heute als die vergangenen Tage, aber die Sonne scheint draußen trotzdem recht kräftig. Der UV-Index ist insgesamt hoch. Heißt also besser trotzdem gut eincremen. Maximal 25 Grad heute in der Region Hannover. Aktuell sind es 22 in Schloss Ricklingen, in Isernhagen und in Oberrecklingen. Morgen maximal 21 Grad. Das Wochenende, das wird aber wieder heiß.
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0: Die A7, Hannover Richtung Hamburg, zwischen Mellendorf und Berghof, 6 Kilometer stockender Verkehr vor der Baustelle. Die A352, Hannover West Richtung Hannover Nord, zwischen Langenhagen, Kaltenweide und Mellendorf, 3 Kilometer stockenden Verkehr gibt es da. Die A352, Hannover West, Hannover Nord, in Höhe Engelbostel, da besteht in beiden Richtungen Gefahr durch Personen auf der Fahrbahn. Und die B3, Hannover Messeschnellweg, zwischen der A7 37 Hannover, Miesburg und Weidetor. Da liegen Fahrzeugteile auf der Fahrbahn und zwar ist das ein Außenspiegel. Egal, wohin ihr gerade unterwegs seid, kommt gut und sicher durch.
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1: Mit Anna Weiland, guten Tag. Härter durchgreifen, das fordert Niedersachsens CDU-Chef Sebastian Lechner in einem Brandbrief von Ministerpräsident Olaf Lies betreffend Justizministerin Katrin Wahlmann. Kritikpunkt von Lechner ist, wie verschiedene Medien berichten, vor allem die zögerliche Aktenvorlage im Untersuchungsausschuss zum korrupten Staatsanwalt aus Hannover. Die Unterlagen seien nur unvollständig und in Tranchen geliefert worden. Auch die Schwärzungspraxis des Ministeriums hält die CDU für verfassungsrechtlich bedenklich. Lechner wirft der Ministerin zudem mangelnde Informationen des Parlaments bei Justizskandalen vor. Als Beispiel nennt er unter anderem die Flucht des verurteilten Mörders Benjamin F. in Peine während eines Freigangs. Die Laufbahn ist zu kurz für Wettkämpfe und auf dem Fußballfeld steht eine Ersatzbank auf dem Spielfeld. In Burgdorf ist eine neue Sportanlage für die IGS mit gravierenden Mängeln gebaut worden. Der Platz wurde deshalb seit der Fertigstellung noch nie genutzt. Die Stadt Burgdorf räumt gegenüber der HAZ Mängel ein und will nachbessern. Man befinde sich mit dem Generalunternehmer derzeit in einem Klärungsprozess, heißt es. Aufgrund der Mängel sei eine Abnahme und Freigabe des Sportplatzes bisher nicht möglich gewesen.
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1: In Hellendorf in der Wedemark haben zwei Männer versucht, in ein Autohaus einzubrechen. Sie schlugen eine Büroscheibe ein und flüchteten, als sie von der Polizei entdeckt wurden. Die Beamten konnten die Männer nicht mehr fassen. Zeugen werden um Hinweise gebeten. In Dören wurde erstmals eine Brutstätte der asiatischen Tigermücke in Niedersachsen nachgewiesen. Die Mücken wurden in einer Regentonne gefunden. Eine erhöhte gesundheitliche Gefahr besteht laut Region aktuell nicht. Behörden haben Fallen aufgestellt und rufen die Bevölkerung auf, Wasseransammlungen zu vermeiden. Und die Fahrradgaragen am S-Bahn-Haltepunkt Dedensen-Gümmer haben jetzt ein digitales Zugangssystem bekommen. Radfahrerinnen und Radfahrer können die Stellplätze ab sofort spontan und ohne Schlüsselabholung nutzen.
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1: Erste Aktion heute Morgen, erstmal alles aufreißen, damit die Luft auch reinkommt. Die ist nämlich heute vergleichsweise frisch mit bis zu 25 Grad. 23 messen wir gerade in Brehlingen, in Hiddesdorf und auch in Bornum. Und morgen, da geht es dann nochmal runter mit den Temperaturen, maximal 21 Grad. Aber das Wochenende, das wird dann wieder heiß.
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1: Die A2 Hannover Richtung Dortmund zwischen Bad Nenndorf und Lauenau, da steht ein defektes Fahrzeug auf dem Standstreifen. Die A7 Hannover Richtung Hamburg zwischen Mellendorf und Berghof, da gibt es 6 Kilometer stockenden Verkehr vor der Baustelle. Die A352 Hannover West Richtung Hannover Nord zwischen Langenhagen, Kaltenweide und Mellendorf, 3 Kilometer stockender Verkehr. Und die B65 der Südschnellweg Braunschweig Richtung Hannover zwischen der A7 Hannover Anderten und der Höferschen Straße. Da sind Fahrradfahrer auf der Fahrbahn. Seid da bitte besonders vorsichtig. Egal, wohin ihr gerade unterwegs seid, kommt gut und sicher durch.

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0: kurz nach eins am Donnerstag. Die CDU hat nach diversen Vorfällen in der niedersächsischen Justiz politisch hart ausgeteilt. Die Leitungen der niedersächsischen Justizvollzugsanstalten wehren sich jetzt gegen die scharfe Kritik. Das ist Thema bei uns in den Hannover News, das nächste Mal um 13:30.
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2: Ich bin Babette Büchner. Einen Tag nach dem Fund einer Sprengstoffdrohne am Flughafen Leipzig-Halle sind noch viele Fragen offen. Vor allem ist unklar, wie die Drohne unbemerkt auf die Stadt- und Landebahn gelangen konnte. Außerdem wird weiter nach einem zweiten unbekannten Gegenstand gesucht.
3: Es geht um Teile einer möglichen weiteren Drohne, die mit einem Frachtflugzeug zusammengestoßen sein könnte, das wegen der gesperrten Landebahn in Leipzig durchstartete und nach Hannover flog. Dort wurde dann eine leichte Beschädigung festgestellt. Die Sprengstoffdrohne in Leipzig war entschärft worden. Sie stand in der Nähe einer ukrainischen Transportmaschine. Politik und Sicherheitsbehörden sind alarmiert. Innenminister Dobrindt spricht von einer neuen Gefahrenqualität. Experten sehen dringenden Handlungsbedarf. Die kritische Infrastruktur müsse besser geschützt werden. Aus Berlin, Thomas Brock.
2: Nach dem tödlichen Autoanschlag auf eine Gewerkschaftsdemonstration in München ist ein 25-Jähriger zu einer lebenslangen Haftstrafe verurteilt worden. Das Oberlandesgericht München stellte zudem die besondere Schwere der Schuld fest. Der aus Afghanistan stammende Mann war im vergangenen Jahr von hinten in friedliche Demonstranten gefahren. Eine Frau und ihre kleine Tochter starben. Viele weitere wurden teils lebensgefährlich verletzt. Die Polizei hat am Vormittag in Preetz in Schleswig-Holstein ein totes Kleinkind gefunden. Mit großer Wahrscheinlichkeit handelt es sich um das seit gestern Mittag vermisste 3-jährige Mädchen, teilte die Polizei mit. Von einer Straftat geht sie im Moment nicht aus.
4: Mit einem Hubschrauber und Drohnen haben sie gesucht. Die Polizei und Feuerwehrleute, auch Freiwillige, waren stundenlang im Einsatz. Und alle haben natürlich gehofft, dass das kleine autistische Mädchen irgendwo auftaucht. Ihre Eltern hatten es gestern Mittag als vermisst gemeldet. Was genau passiert ist, das ist noch unklar. Aber viele denken nun auch an einen ähnlichen Fall aus Niedersachsen vor einigen Jahren. Den kleinen Arian, auch er konnte nur tot geborgen werden. Claudia Wächter, Nachrichtenredaktion.
2: Die Behörden haben in Thüringen einen 33-jährigen Ukrainer festgenommen. Er soll versucht haben, Aufnahmen vom Gelände eines bayerischen Rüstungsunternehmens zu machen. Ziel sei gewesen, Sabotageakte zu verüben, teilte die Generalstaatsanwaltschaft in München mit. Der Mann sitze derzeit in einem bayerischen Gefängnis.
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0: Also nachdem das mal wieder ein derart schwitziger Abend gestern auf dem Maschifest war, bin ich zumindest sehr froh, dass wir jetzt erstmal durchschnaufen können in Sachen Hitze. Die haben wir jetzt erstmal 2-3 Tage nicht mehr ganz so arg. Heute 25 Grad in der Spitze, jetzt gerade haben wir 23 Grad in Garbsen, in Langenhagen, in Stöcken auch 23. Es bleibt schön freundlich bei einem Sonne-Wolken-Mix. Genauso dann die kommenden Tage, das Wochenende über, morgen auch nur 21 Grad. Das ist der Tiefstwert diese Woche. Am Samstag geht's rauf auf 27 und Sonntag sind wir dann auch schon ganz schnell wieder bei 34.
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0: Es wird gebaut auf der A7, da haben wir Stau Hannover Richtung Hamburg zwischen dem Dreieck Hannover Nord und Berghof, 6 Kilometer stockend vor der Baustelle. Und ihr braucht außerdem länger auf der A352 Hannover West Richtung Hannover Nord zwischen Langenhagen-Kaltenweide und Mellendorf, 3 Kilometer stockend.
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1: Mit Anna Weiland, guten Tag. Die CDU hat nach diversen Vorfällen in der niedersächsischen Justiz politisch hart ausgeteilt. Die Leitungen der niedersächsischen Justizvollzugsanstalten wehren sich jetzt gegen die scharfe Kritik in einem Brief, über den verschiedene Medien berichten. Darin sprechen sie von einer Wahlkampfarena und verweisen auf ihre verantwortungsvolle Arbeit. 100%ige Sicherheit im Justizvollzug sei weder machbar noch mit dem Rechtsstaat vereinbar. Es geht um mehrere Vorfälle, darunter die Flucht eines Mörders auf Freigang in Peine, kurz vor den Toren der Region Hannover, und den Suizid des Stadeverdächtigen aus Garbsen in der JVA Bremervörde, der in einer Jugendhilfeeinrichtung insgesamt 6 Menschen getötet hatte. Die Gefängnisleitungen fordern, erst die Aufklärung abzuwarten, bevor politisch bewertet wird. Wegen Bauarbeiten sperrt die Bahn ab morgen die Strecke zwischen Minden und Hannover für 2 Wochen. Zusätzlich gibt es ab der kommenden Woche eine weitere Vollsperrung zwischen Hannover und Braunschweig. Bis zum 20. August müssen Fahrgäste mit massiven Einschränkungen rechnen. Regionalzüge der Linien RE60 und RE70 fallen komplett aus. Stattdessen verkehren Ersatzbusse zwischen Minden und Hannover, teilweise ohne Zwischenhalte. Die Fahrzeit verdoppelt sich. Auch die S-Bahn-Linie 1 fällt aus, bei der S2 gibt es Halteausfälle. Auch im Fernverkehr kommt es zu Umleitungen und längeren Fahrzeiten. Einige ICE-Linien werden geteilt oder fallen ganz aus.
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1: In Hellendorf in der Wedemark haben 2 Männer versucht, in ein Autohaus einzubrechen. Sie schlugen eine Büroscheibe ein und flüchteten, als sie von der Polizei entdeckt wurden. Die Beamten konnten die Männer nicht mehr fassen. Zeugen werden um Hinweise gebeten. In Dören wurde erstmals eine Brutstätte der asiatischen Tigermücke in Niedersachsen nachgewiesen. Die Mücken wurden in einer Regentonne gefunden. Eine erhöhte gesundheitliche Gefahr besteht laut Region aktuell nicht. Behörden haben Fallen aufgestellt und rufen die Bevölkerung auf, Wasseransammlungen zu vermeiden. Die Erdbeerernte in Niedersachsen fällt dieses Jahr deutlich kleiner aus als im Vorjahr. Rund 23.000 Tonnen werden erwartet. Das sind laut Landesamt für Statistik etwa 20% weniger. Trotzdem bleibt Niedersachsen bundesweit der größte Erzeuger von Freilanderdbeeren.
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2: Es ist ziemlich bewölkt bei 23 Grad. Es soll nicht regnen, aber wenn ich mir die Wolken da draußen so angucke, bin ich mir da nicht so sicher. Die 23 Grad in Linn, in Bemerode und in Hainholz.
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2: L422 Kreisregion Hannover zwischen Gestorf und dem Abzweig nach Bennigsen. Gefahr in beiden Richtungen durch eine ungesicherte Unfallstelle. Da wo es geht, gute und sichere Fahrt. Mit den Backstreet Boys.

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0: aus Hannover, Marques, Dallo Mismo, neu in unserer Playlist. In Burgdorf ist eine neue Sportanlage für die IGS mit gravierenden Mängeln gebaut worden. Der Platz wurde seit der Fertigstellung noch nicht genutzt. Die Stadt Burgdorf räumt Mängel ein und will nachbessern. Eins unserer Themen in den Hannover News um 14:30. Jetzt haben wir es 14 Uhr.
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2: Ich bin Dirk Zeitler. Ein Tag nach dem Fund einer Sprengstoffdrohne am Flughafen Leipzig-Halle sind noch viele Fragen offen. Vor allem ist unklar, wie die Drohne unbemerkt auf die Start- und Landebahn gelangen konnte. Außerdem wird weiter nach einem zweiten unbekannten Gegenstand gesucht. Die Grünen im Bundestag fordern unterdessen Beratungen des Nationalen Sicherheitsrates. Der Sicherheitsrat müsse umgehend zusammenkommen, sagte Fraktionschefin Dröge. Nach dem tödlichen Autoanschlag auf eine Gewerkschaftsdemonstration in München muss der Täter lebenslang ins Gefängnis. Das Oberlandesgericht hat außerdem die besondere Schwere der Schuld festgestellt.
3: Unter anderem wegen zweifachen Mordes und versuchten Mordes in 23 Fällen ist der 25-Jährige verurteilt worden. Das Gericht ist sich sicher, der Täter wollte Menschen töten und hat dafür die Situation der Demo ausgenutzt, weil die Menschen dort mit einer solchen Tat nicht rechnen. Als Motiv wird Wut über die Lage in islamischen Ländern genannt. Außerdem habe sich der Mann als guter Moslem beweisen wollen. Bei dem Anschlag im Februar letztes Jahr starben eine Frau und ihre 2 Jahre alte Tochter. Viele weitere wurden teils lebensgefährlich verletzt. Dominik Schweiger, Nachrichtenredaktion.
2: Der Sommer 2026 schreibt Geschichte. Ein Hitzerekord jagt den nächsten. Freibäder sind voll wie lange nicht und die Eisverkäufer kommen mit der Produktion kaum hinterher. Der Hitzesommer hat aber auch Schattenseiten. In den ersten 7 Monaten des Jahres gab es bereits 261 Badetote. Das teilte die DLRG heute mit.
4: Nicht nur an den Badestellen in Deutschland gab es mehr Tote. Während der besonders heißen Woche Ende Juni starben nach Schätzungen des Robert-Koch-Instituts etwa 9.600 Menschen. Das sind deutlich mehr hitzebedingte Sterbefälle als zunächst angenommen. Die Forderungen nach Hitzeschutzplänen hierzulande, aber auch auf europäischer Ebene, werden lauter. Alarmierend ist die andauernde Hitze auch für die Wirtschaft, unter anderem durch historisches Niedrigwasser im Rhein. Diana Kramer, Nachrichtenredaktion.
2: Die Frage nach Elektroautos hat im Juli stark angezogen. Fachleuten zufolge liegt das vor allem an der E-Auto-Prämie des Bundes. Mehr als 78.600 reine E-Pkw kamen im vergangenen Monat laut Kraftfahrt-Bundesamt neu auf die Straße. Das waren demnach fast 62% mehr als im Juli des Vorjahres. Profitiert von der Entwicklung haben vor allem chinesische Hersteller.
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0: 24 Grad in Finnhorst, in Letter und in Leveste. Ich finde, es fühlt sich ein bisschen wärmer an. Es ist stark bewölkt, das soll aber nicht so bleiben. Spätestens am Abend, falls ihr auch eine Maschsee-Festrunde plant, ist wieder mehr Platz für die Sonne.
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0: B441 Wunstorf-Hochstraße in Höhe Bahnhofstraße in beiden Richtungen jetzt keine Gefahr mehr. L422 zwischen Geesdorf und Abzweig nach Bennigsen in beiden Richtungen Gefahr durch eine noch nicht abgesicherte Unfallstelle. Also da bitte entsprechend vorsichtig fahren. Auf der A7 Hannover-Hamburg zwischen Dreieck Nord und Berghof 6 Kilometer stockender Verkehr vor der Baustelle. A352 Hannover-West, Hannover von Nord zwischen Langenhagen, Kaltenweide und Mellendorf 3 Kilometer stockender Verkehr. Und wir haben die L393 immer noch. Wenn ihr uns regelmäßig hört, dann könnt ihr das schon mitsprechen. In beiden Richtungen die Ampelanlage außer Betrieb. Da fahrt bitte entsprechend vorsichtig.
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0: Mit Claudia Firnis am Mikrofon. Wir sind auf gutem Weg Richtung Wochenende, Donnerstagnachmittag hier bei Radio Hannover. Beim Rundgang durch die City heute Mittag habe ich gemerkt, die meisten gehen dann doch lieber auf die Schattenseite der Straße, nutzen die Plätzchen unter Bäumen oder gehen mal in die engeren Gassen, durch die heute tatsächlich der Wind auch ein bisschen weht. Ist ganz angenehm, so eine kleine Durchzugdusche zwischendurch. Wir sind bei euch mit einem

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1: Börsendaten vom Donnerstagmittag. Der DAX leicht im Plus bei 26.190 Punkten rund. Der Euro steht bei einem US-Dollar 15,4. Die europäische Gemeinschaftswährung gibt leicht nach. Der Ölpreis klettert leicht auf rund 76 US-Dollar für das Barrel. Echtes Plus von knapp 1%. Doch der Goldpreis legt was obendrauf und steht am Mittag bei Werten rund um 4.270 US-Dollar für die Feinunze. Deutsche Telekom, Henkel und Zalando vorne in der Kursliste, am Ende derzeit Siemens, Scout24 und Beiersdorf.
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0: Deine blauen Augen singe ich immer noch mit. Es ist 3:05 am Donnerstagnachmittag. Leicht die Hannover News und davor noch der Classic Hit, der kommt vom Culture Club, Church of the Poison Mind.
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0: Ihr seid hier bei Radio Hannover. Petra hat uns gerade eine WhatsApp geschickt. Am Königsdorfer Platz ist die Ampelanlage außer Betrieb. Fahrt da bitte entsprechend vorsichtig. Jetzt wird's Zeit für unsere News.
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2: Mit Anna Weiland, guten Tag. Härter durchgreifen, das fordert Niedersachsens CDU-Chef Sebastian Lechner in einem Brandbrief von Ministerpräsident Olaf Lies, betreffend Justizministerin Katrin Wahlmann. Kritikpunkt von Lechner ist, wie verschiedene Medien berichten, vor allem die zögerliche Aktenvorlage im Untersuchungsausschuss zum korrupten Staatsanwalt aus Hannover. Die Unterlagen seien nur unvollständig und in Tranchen geliefert worden. Auch die Schwärzungspraxis des Ministeriums hält die CDU für verfassungsrechtlich bedenklich. Lechner wirft der Ministerin zudem mangelnde Informationen des Parlaments bei Justizskandalen vor. Als Beispiel nennt er unter anderem die Flucht des verurteilten Mörders Benjamin F. in Peine während eines Freigangs. Die Laufbahn ist zu kurz für Wettkämpfe und auf dem Fußballfeld steht eine Ersatzbank auf dem Spielfeld. In Burgdorf ist eine neue Sportanlage für die IGS mit gravierenden Mängeln gebaut worden. Der Platz wurde deshalb seit der Fertigstellung noch nie genutzt. Die Stadt Burgdorf räumt gegenüber der HAZ Mängel ein und will nachbessern. Man befinde sich mit dem Generalunternehmer derzeit in einem Klärungsprozess, heißt es. Aufgrund der Mängel sei eine Abnahme und Freigabe des Sportplatzes bisher nicht möglich gewesen.
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2: In Hellendorf in der Wedemark haben zwei Männer versucht, in ein Autohaus einzubrechen. Sie schlugen eine Büroscheibe ein und flüchteten, als sie von der Polizei entdeckt wurden. Die Beamten konnten die Männer nicht mehr fassen. Zeugen werden um Hinweise gebeten. In Dören wurde erstmals eine Brutstätte der asiatischen Tigermücke in Niedersachsen nachgewiesen. Die Mücken wurden in einer Regentonne gefunden. Eine erhöhte gesundheitliche Gefahr besteht laut Region aktuell nicht. Behörden haben Fallen aufgestellt und rufen die Bevölkerung auf, Wasseransammlungen zu vermeiden. Und die Fahrradgaragen am S-Bahn-Haltepunkt Dedensen-Gümmer haben jetzt ein digitales Zugangssystem bekommen. Radfahrerinnen und Radfahrer können die Stellplätze ab sofort spontan und ohne Schlüsselabholung nutzen.
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0: 24 Grad in Basinghausen, in Bissendorf und am Benther Berg. Es ist stark bewölkt, aber die Wolkendecke reißt immer mehr auf und später am Abend wird es noch richtig nett. Wind ist auf jeden Fall immer dabei.
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0: B65, Nenndorfer Landstraße, Bad Nenndorf Richtung Hannover, zwischen Abzweig nach Siebentrappen und Empelte steht ein kaputtes Auto. L422, Kreisregion Hannover, zwischen Gestorf und Abzweig nach Bennigsen, ungesicherte Unfallstelle, beide Richtungen sind da betroffen. Die A7 Hannover-Hamburg zwischen Dreieck Nord und Berghof, 6 Kilometer stockender Verkehr vor der Baustelle. Tastet euch da bitte vorsichtig an das Stauende heran. A352 Hannover-West, Hannover-Nord zwischen Langenhagen, Kaltenweide und Mellendorf, 3 Kilometer stockender Verkehr. Und die kaputte Ampelanlage auf der L383 zwischen Nürnberger Straße und Gerhard-Hauptmann-Straße, die bleibt auch noch kaputt. Jetzt steht hier der 19.8. Scheint eine ziemlich komplizierte Sache zu sein, da, dass das so lange dauert.
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0: Klaus hat gerade Bescheid gegeben. Bornumer Straße stadtauswärts wird gelasert, nicht schneller als 70. Wenn ihr da schneller seid, werdet ihr hinter der Brücke direkt rausgezogen. Falls ihr noch irgendwo einen Blitzer seht, gerne weiterleiten an unsere Facebook-Seite Blitzer Hannover oder eine WhatsApp an die 0151 23 13 19 13. Und immer dran denken, Hannover fährt fair. Mit einfach guter Musik geht das natürlich noch viel besser. Ich bin Claudia Firnis und das hier sind The Rembrandts mit I'll Be There For You. Viel Spaß damit.

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1: Ein Satz der Erinnerung an die guten alten Schwarz-Weiß-Filme weckt, oder? Im neuen Theater könnt ihr euch heute das Gasthaus an der Themse als Bühnenversion angucken. In London überfällt der geheimnisvolle Hai Banken und Juweliere und scheut auch nicht vom Mord zurück. Bekleidet mit einem dunklen Taucheranzug erschießt er seine Opfer hinterrücks mit einer Harpune und verschwindet dann spurlos. Inspector Wade ist der Einzige, der dem Hai auf der Spur ist. Heute um 19.30 Uhr im neuen Theater. Oder Kino. Obsession, du sollst mich lieben. Da nutzt der hoffnungslose Romantiker Bier ein One-Wish-Willow, um seinen Crush für sich zu gewinnen. Dieser magische Gegenstand erfüllt Wünsche, wenn man ihn zerbricht.
2: Was gibt's?
3: Ich habe angerufen, weil ich wissen wollte, ob ich meinen Wunsch ändern kann.
2: Willst du deinen Wunsch stornieren?
3: Nein. Es ist okay, ihn zu behalten. Ich will nur wissen, ob ich verändern kann.
2: Tut mir leid, sowas machen wir eigentlich nicht.
1: Ja, zunächst scheint genau das hinzuhauen, was er sich immer wünschte. Doch schnell muss er feststellen, dass manche Wünsche einen finsteren, unheimlichen Tribut fordern. Obsession, du sollst mich lieben. Heute unter anderem im Astoron Cinema um 19.50 Uhr. Oder lieber was draußen, da könnt ihr euch heute Nachtwächter Melchior auf dem Theaterspaziergang durch Hannover anschließen. Die Runde erzählt von Henkern, Macht und Hellebarden startet um 21 Uhr am Beginenturm. Anmeldung unter stadtreisen.de, Stadt geschrieben mit 2T, wo auch immer, ganz viel Vergnügen.
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0: John Farnham, You're the Voice. Einfach gute Musik für euren Donnerstagnachmittag. 5.03 Uhr haben wir es. Wenn ihr auf der A2 unterwegs seid, in der Einfahrt leert, müsst ihr aufpassen, da liegen Gegenstände auf der Fahrbahn. 4-5 Seconds, Rihanna, Kanye West und Paul McCartney warten noch vor den Nachrichten um 3.
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0: Wegen Bauarbeiten sperrt die Bahn ab morgen die Strecke zwischen Minden und Hannover. Zusätzlich gibt es ab der kommenden Woche eine weitere Vollsperrung zwischen Hannover und Braunschweig. Bis zum 20. August müssen Fahrgäste mit massiven Einschränkungen rechnen. Mehr dazu hört ihr bei uns in den Hannover News um 3:30. Jetzt haben wir es 15 Uhr.
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2: Ich bin Dirk Zeitler. Ein Tag nach dem Fund einer Sprengstoffdrohne am Flughafen Leipzig-Halle sind noch viele Fragen offen. Vor allem ist unklar, woher die Drohne stammte und wie sie unbemerkt auf die Start- und Landebahn des Airports gelangen konnte. Außerdem wird weiter nach einem zweiten unbekannten Gegenstand gesucht.
3: Es geht um Teile einer möglichen weiteren Drohne, die mit einem Frachtflugzeug zusammengestoßen sein könnte, das wegen der gesperrten Landebahn in Leipzig durchstartete und nach Hannover flog. Dort wurde dann eine leichte Beschädigung festgestellt. Die Sprengstoffdrohne in Leipzig war entschärft worden. Sie stand in der Nähe einer ukrainischen Transportmaschine. Politik und Sicherheitsbehörden sind alarmiert. Innenminister Dobrindt spricht von einer neuen Gefahrenqualität. Experten sehen dringenden Handlungsbedarf. Die kritische Infrastruktur müsse besser geschützt werden. Thomas Brock, Nachrichtenredaktion.
2: Die Extremhitze in diesem Sommer hat tödliche Folgen in bislang unbekanntem Ausmaß. Allein durch die heftige Hitzewelle Ende Juni sind nach Schätzungen des Robert-Koch-Instituts fast 10.000 Menschen gestorben. Rund 9.600 hitzebedingte Sterbefälle gingen auf die Woche vom 22. bis 28. Juni zurück, heißt es im aktuellen Wochenbericht des RKI. Vielerorts in Deutschland lagen die Temperaturen in diesen Tagen um die 40 Grad. Nach dem tödlichen Autoanschlag auf eine Gewerkschaftsdemonstration in München muss der Täter lebenslang ins Gefängnis. Das Oberlandesgericht hat außerdem die besondere Schwere der Schuld festgestellt.
4: Unter anderem wegen zweifachen Mordes und versuchten Mordes in 23 Fällen ist der 25-Jährige verurteilt worden. Das Gericht ist sich sicher, der Täter wollte Menschen töten und hat dafür die Situation der Demo ausgenutzt, weil die Menschen dort mit einer solchen Tat nicht rechnen. Bei dem Anschlag im Februar letztes Jahr starben eine Frau und ihre 2 Jahre alte Tochter. Viele weitere wurden teils lebensgefährlich verletzt. Dominik Schweiger, Nachrichtenredaktion.
2: Mehrere Krankenkassen und kassenärztliche Vereinigungen haben nach Medienberichten insgesamt 220 Millionen Euro durch umstrittene Investments verloren. Bei den bereits vor Jahren verlorenen Millionensummen der Krankenkassen handele es sich um Beitragsgelder von gesetzlichen Versicherten, so NDR, WDR und Süddeutsche Zeitung. Bei den kassenärztlichen Vereinigungen entspreche das Geld Mitgliedsbeiträgen von Ärztinnen und Ärzten.
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5: 24 Grad in Badenstedt, in Bornum und in Bente. Es bleibt ziemlich zugezogen. Später am Abend gibt es aber immer mehr Sonne und immer weniger Wolken und die Regenwahrscheinlichkeit liegt bei 10%.
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5: A2 in der Einfahrt Lehrte, müsst ihr aufpassen, da liegen Gegenstände. B65, Nendorfer Landstraße, Bad Nendorf Richtung Hannover, zwischen Abzweig nach Siebentrappen und Empel der Gefahr durch ein defektes Fahrzeug. L422 zwischen Gisdorf und Abzweig nach Bennigsen, in beiden Richtungen Gefahr durch eine ungesicherte Unfallstelle. A7 Hannover-Hamburg zwischen Dreieck Hannover-Nord und Berghof, 6 Kilometer stockender Verkehr vor der Baustelle. Da werdet ihr auch gebeten, vorsichtig an das Stauende heranzufahren. Die A352 zwischen Langenhagen-Kaltenweide und Mellendorf, 3 Kilometer stockender Verkehr. Wo es geht, gute Fahrt.
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5: Mit Claudia Firnis. Ich finde es heute immer noch schwül und ich finde es sehr warm, auch wenn 24 Grad draufsteht. Es fühlt sich ja doch ein bisschen wärmer an, oder? Kühles Plätzchen wäre da das Kino und was es da so zu gucken gibt, das klären wir in dieser Stunde.

0: Viertel nach drei am Donnerstag. Lust auf Kino, aber nicht so richtig im Bilde, was da gerade so läuft und angesagt ist. Dafür habt ihr ja uns, Julia Fennies.
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2: In Sachen Fehlentscheidungen ist Anna Profi. Nachdem sie ihre Stelle als Haussitterin verliert, steht sie zugleich ohne Unterkunft da. Doch die Begegnung mit dem charmanten Italiener Matteo gibt ihr einen neuen Aufwind.
3: Wie jetzt? Du triffst irgendeinen reichen, weißen Typ. Er ist Italiener. Und du hältst das für ein Zeichen und fliegst heute noch nach Italien?
4: Er hat mir von seiner großen alten Villa erzählt, die da rumsteht.
5: Unbewohnt.
3: Wehe, du rufst mich aus einem toskanischen Gefängnis an.
2: In der Toskana angekommen, ist Anna zunächst vollkommen alleine in der malerischen Villa.
4: Er legt einen Verlobungsring in eine Krimskrams-Schublade.
3: Was wollen Sie hier?
4: Das ist alles ein furchtbares Missverständnis.
6: Sie heiratet Matteo.
4: Ja. Was mache ich jetzt?
5: Du, so als wärst du seine Verlobte, oder du kommst ins Gefängnis.
7: So oder so ist es romantisch.
2: You, Me and Italy ist eine romantische Komödie mit Halle Bailey, bekannt aus Ariel, die Meerjungfrau, und Regé Jean Page, bekannt aus Bridgerton, und ist ab sofort im Kino zu sehen. Einst ein Ort für große Kunst und blutige Kämpfe ist die heutige Ruine eines römischen Amphitheaters Unterschlupf für ein kleines Waisenmädchen.
8: Wie ist dein Name?
4: Momo.
8: Wer hat dich so genannt?
4: Na, ich.
2: Eine Sache ist Momo besonders wichtig: die Zeit. Deshalb schenkt sie diese so ziemlich allen Menschen, denen sie begegnet, und hört ihnen aufmerksam zu. Doch dann kommt ein großer Konzern in ihre Heimatstadt und plötzlich scheint niemand mehr Zeit zu haben.
4: Ich habe keine Zeit.
9: Es breitet sich aus.
8: Wie eine Seuche.
4: Ich glaube, es liegt an diesen Armbändern. Also seid ihr Diebe und stehlt uns die Zeit.
2: Momo basiert auf dem gleichnamigen Roman von Michael Ende aus dem Jahr 1973 und ist die zweite Kinoverfilmung des Buches nach der Version von 1986. Momo seht ihr ab sofort auf Netflix.
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0: Hannover Hip hier, Radio Hannover hier. Wir spielen einfach gute Musik. Gleich gibt's noch was Nettes von ABBA. Voulez-vous war das 6. Studioalbum, ist 1979 erschienen, ist so ein bisschen disco-lastig gewesen damals auch. 6 Titel daraus wurden ausgekoppelt und wurden allesamt Nummer 1 Hits. Und das war das einzige Album, was nicht ausschließlich in Schweden produziert wurde. So, aber hören wollen wir es natürlich auch gleich. Vor halb noch Voulez-vous und ABBA.
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1: Donnerstagnachmittag, kurz nach 3:30.
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3: Mit Anna Weiland, guten Tag. Die CDU hat nach diversen Vorfällen in der niedersächsischen Justiz politisch hart ausgeteilt. Die Leitungen der niedersächsischen Justizvollzugsanstalten wehren sich jetzt gegen die scharfe Kritik in einem Brief, über den verschiedene Medien berichten. Darin sprechen sie von einer Wahlkampfarena und verweisen auf ihre verantwortungsvolle Arbeit. 100%ige Sicherheit im Justizvollzug sei weder machbar noch mit dem Rechtsstaat vereinbar. Es geht um mehrere Vorfälle, darunter die Flucht eines Mörders auf Freigang in Peine, kurz vor den Toren der Region Hannover, und den Suizid des Stadeverdächtigen aus Garbsen in der JVA Bremervörde, der in einer Jugendhilfeeinrichtung insgesamt 6 Menschen getötet hatte. Die Gefängnisleitungen fordern, erst die Aufklärung abzuwarten, bevor politisch bewertet wird. Wegen Bauarbeiten sperrt die Bahn ab morgen die Strecke zwischen Minden und Hannover für 2 Wochen. Zusätzlich gibt es ab der kommenden Woche eine weitere Vollsperrung zwischen Hannover und Braunschweig. Bis zum 20. August müssen Fahrgäste mit massiven Einschränkungen rechnen. Regionalzüge der Linien RE60 und RE70 fallen komplett aus. Stattdessen verkehren Ersatzbusse zwischen Minden und Hannover, teilweise ohne Zwischenhalte. Die Fahrzeit verdoppelt sich. Auch die S-Bahn-Linie 1 fällt aus, bei der S2 gibt es Halteausfälle. Auch im Fernverkehr kommt es zu Umleitungen und längeren Fahrzeiten. Einige ICE-Linien werden geteilt oder fallen ganz aus.
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3: In Hellendorf in der Wedemark haben 2 Männer versucht, in ein Autohaus einzubrechen. Sie schlugen eine Büroscheibe ein und flüchteten, als sie von der Polizei entdeckt wurden. Die Beamten konnten die Männer nicht mehr fassen. Zeugen werden um Hinweise gebeten. In Dören wurde erstmals eine Brutstätte der asiatischen Tigermücke in Niedersachsen nachgewiesen. Die Mücken wurden in einer Regentonne gefunden. Eine erhöhte gesundheitliche Gefahr besteht laut Region aktuell nicht. Behörden haben Fallen aufgestellt und rufen die Bevölkerung auf, Wasseransammlungen zu vermeiden. Die Erdbeerernte in Niedersachsen fällt dieses Jahr deutlich kleiner aus als im Vorjahr. Rund 23.000 Tonnen werden erwartet. Das sind laut Landesamt für Statistik etwa 20% weniger. Trotzdem bleibt Niedersachsen bundesweit der größte Erzeuger von Freilanderdbeeren.
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1: 24 Grad, es ist immer noch bewölkt in Arnum, in Kleefeld und in Gotzhorn. Den Höchstwert für heute haben wir erreicht. Und was mich besonders freut, in der kommenden Nacht gehen die Temperaturen runter auf 12 Grad. Yay, Fenster auf. Das ist meine Devise.
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1: Die A7 wieder frei, Hannover-Hamburg. Zwischen Dreieck Nord und Berghof hat sich der Verkehr normalisiert. Auf der A7 zwischen Schwarmstedt und Berghof liegt eine Schaufel auf der Autobahn. Das kann unangenehm werden, also passt da bitte entsprechend auf. A2, Einfahrt Lehrte, ist auch wieder frei. Auf der B3, Messeschnellweg zwischen B65, B6, Kreuz Seelost und Bischofshohl. Kaputtes Auto auf dem rechten Fahrstreifen. Auf der A7 Hannover-Kassel zwischen Anderten und Wülfelrode-West kaputter LKW und auch ein Reifen auf der Piste. Die L422 zwischen Gestorf und Abzweig nach Bennigsen in beiden Richtungen Gefahr durch eine noch nicht abgesicherte Unfallstelle. A352 zwischen Langenhagen, Kaltenweide und Mellendorf, 3 Kilometer stockender Verkehr. Und nochmal die kaputte Ampelanlage auf der L393 zwischen Nürnberger Straße und Gerhard-Hauptmann-Straße. Die bleibt auch noch bis zum 19. auf jeden Fall kaputt. kaputt.
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1: Bornemarstraße, stadtauswärts, direkt hinter der Brücke. Da wird gelasert. 70 dürft ihr da drauf haben. Ist es mehr, dann ziehen sie euch direkt hinter der Brücke raus. Danke an Klaus fürs Bescheid geben. Wenn ihr noch irgendwo was seht, dann schreibe ich das gerne dazu auf unserer Facebook-Seite Blitzer Hannover. Oder ihr schickt eine WhatsApp zu mir ins Studio an die 0151 23 13 19 13. Wo es geht, natürlich gute und sichere Fahrt mit uns, mit Radio Hannover auf der 100,0. Ich bin Claudia Firnis, das hier ist, na klar, Michael Jackson, The Way You Make Me Feel. Einfach gute Musik, schönen Donnerstagnachmittag zusammen.

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1: Odyssee heißt es heute auf dem Maschsee-Fest. Und zwar an der Löwenbastion am Südufer von 19 bis 22 Uhr. Und Odyssee, das ist ja ein berühmter Titel von Udo Lindenberg. Und genau um den geht's. Das ist eine Tribute-Band, die da heute Abend spielt die größten Songs und verbreitet den typischen Sound von Udo Lindenberg. Außerdem sind die Störtebäcker zu Gast. Die gibt's wirklich. Das ist nämlich der Shantychor der Bäckerinnung Hannover. Und wenn ihr die mal live sehen wollt, 17 bis 19 Uhr könnt ihr das tun, am Ostufer und zwar am Hamburger Fairmaster. Außerdem gibt's im Aperitivo Bay wieder Disco-Klänge mit DJ Kai Schwarz, das Ganze ab 18 Uhr. DJ Aiello ist von 20 Uhr an zu Gast im Tulum am Nordufer und im Heimweh dort spielt ab 21 Uhr DJ Mase. Außerdem haben wir ein ganz buntes Programm auf der Maschseebühne am Nordufer. Da gibt's verschiedenste Künstler, die am Abend auftreten und so viel sei vorher verraten, das ein oder andere Lied dürfte euch bekannt vorkommen.
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1: 1993. Ja, da hat man noch Postkarten geschrieben, oder? Picture Postcards from L.A., Joshua Kattison. Was Neues aus unserer Playlist? Satisfy, Kevin Harris und Jesse. Ich weiß nicht, vielleicht habt ihr euren Urlaub ja auch irgendwo im Süden tanzend verbracht. Dann seid ihr diesem Song schon begegnet. Und falls ihr euren Urlaub vor euch habt, werdet ihr diesem Song definitiv begegnen. Richtige schöne Sommerclubnummer. Satisfy, Kevin Harris und Jesse gleich noch für euch vor den Nachrichten um 4.
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0: Nach mehreren Fällen von Körperverletzung am vergangenen Wochenende auf dem Maschseefest soll an den finalen Tagen jetzt nochmal die Lauf-Security am Nordufer erhöht werden. Eins unserer Themen in den Hannover News um 16:30, jetzt haben wir 16 Uhr.
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2: Ich bin Dirk Zeitler. Nach dem Fund einer Drohne mit Sprengstoff am Flughafen Leipzig-Halle dauern die Ermittlungen weiter an. Die nördliche Start- und Landebahn bleibt vorerst gesperrt. Zwischenzeitlich standen etwa 20 Einsatzwagen der Polizei in direkter Nähe der Nordpiste.
3: Seit heute Morgen starten und landen die Flugzeuge in Leipzig nur auf der sogenannten Südpiste. Dort war ja die Drohne mit der Sprengvorrichtung gefunden worden, offenbar in der Nähe einer ukrainischen Transportmaschine. Gesucht wird auch noch nach einem vermutlich unbekannten Flugobjekt. Das ist offenbar mit einem Frachtflugzeug zusammengestoßen, das in Leipzig durchstarten musste, weil die Landebahn nach dem Drohnenfund ja zunächst gesperrt war. An dem Frachtflugzeug wurden nach der Landung in Hannover später leichte Schäden festgestellt. Thomas Feld, Nachrichtenredaktion.
2: Nach dem tödlichen Autoanschlag auf eine Gewerkschaftsdemonstration in München muss der Täter lebenslang ins Gefängnis. Das Oberlandesgericht hat außerdem die besondere Schwere der Schuld festgestellt. Der aus Afghanistan stammende Mann war im vergangenen Jahr von hinten in friedliche Demonstranten gefahren. Eine Frau und ihre kleine Tochter starben. Viele weitere wurden teils lebensgefährlich verletzt. Das historische Niedrigwasser auf dem Rhein bringt den Güterverkehr immer stärker unter Druck. Bundesverkehrsminister Bilger bringt jetzt deshalb eine ungewöhnliche Maßnahme ins Spiel. Lkw könnten vorübergehend auch an Sonn- und Feiertagen fahren, das sagte er der Bild-Zeitung.
4: Die Lage am Rhein wird immer schwieriger. In Köln etwa wird am Abend ein Pegelstand von 66 Zentimetern erwartet. So wenig Wasser gab es dort noch nie. Experten befürchten dramatische Auswirkungen für viele Unternehmen entlang des Flusses. Etwa für BASF, das 40% seiner Produkte über die Wasserstraße transportiert. Viel Regen ist aber auch nicht in Sicht. Verkehrsminister Bilger spricht heute in Bonn mit der Wirtschaft über mögliche schnelle Hilfen. Thomas Brock, Nachrichtenredaktion.
2: Die Konjunktur stottert seit Jahren, das hat auch Auswirkungen auf das Berufsleben junger Leute. Immer mehr Lehrlinge werden nach erfolgreicher Berufsausbildung nicht übernommen. 2025 seien es nur noch 75% gewesen, teilte das Institut für Arbeitsmarkt und Berufsforschung in Nürnberg mit. Ein Jahr vorher gab es mit 79% noch ein Rekordhoch.
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0: Bewölkt. Ihr merkt, das stark habe ich schon mal gestrichen. Jetzt ist es nur noch bewölkt bei 24 Grad in Ricklingen, in Farnwald und in Weetzen. Es kommt immer mehr die Sonne durch. Wind bleibt ein Thema. Es wird trocken bleiben heute. In der kommenden Nacht geht es runter auf 12 Grad. Der Höchstwert für morgen ist 21 Grad. Aber am Sonntag sind wir schon wieder bei 34.
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0: A7 Hamburg-Hannover zwischen Berghof und Mellendorf, Gefahr durch Reifenteile auf der Strecke. Dann haben wir die die L422 zwischen Gestorf und Abzweig nach Bennigsen in beiden Richtungen, Gefahr durch eine ungesicherte Unfallstelle. Die B3 wieder frei. Habe ich noch was? Ja, die A352, stockender Verkehr zwischen Langenhagen, Kaltenweide und Mellendorf auf 3 Kilometern. Und die L393, die Ampelanlage außer Betrieb zwischen Nürnberger Straße und Gerhard-Hauptmann-Straße. Das bleibt auch mindestens noch so bis zum 19.08.
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0: Mit Claudia Firnis, das Maschseefest geht in den Endspurt. Aber der August, der ist ja noch lang und da gibt es kulturtechnisch noch so einiges zu erleben. Was, das erfahren wir in dieser Stunde von Hedwig Day, von der Kulturstadt in unserem Kulturkomplex.

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1: Ich freue mich. Neue Ausgabe im Kulturkompass hier bei Radio Hannover. Hedwig ist wieder bei mir und hat vier ganz spannende und tolle Sachen mitgebracht. Wir fangen an mit Kino. Also, es wird Open-Air-Kino geben und da kann man eigentlich nur sagen, it's just a jump to the left, oder?
2: Ja, ganz genau. Also wir haben beim Open-Air-Kino im Sommer im Kulturdreieck wieder ganz fantastische Filme dieses Jahr. Ich glaube, das absolute Highlight wird The Rocky Horror Picture Show sein. Der Kultfilm wird tatsächlich live gespielt. Und daneben gibt es aber auch noch andere Klassiker wie Dirty Dancing, Bodyguard, Saturday Night Fever und noch ein paar andere. Und ich glaube, das wirklich Spannende daran ist, dass teilweise einige Filme mit Live-Musik begleitet werden. Es gibt zum Beispiel DJ-Sets oder auch eine Live-Klavierbegleitung bei einigen Filmen.
1: Also richtig schöne Sommernächte auf dem Opernplatz. Das stelle ich mir auch sehr gut vor. Dann gibt's ein anderes Stichwort, das heißt alles auf Anfang.
2: Genau, ich habe eine spannende Theaterproduktion mitgebracht. Und zwar findet die auf den Rosenbusch Verlassenschaften statt. Ein wirklich außergewöhnlicher Ort dafür. Alles auf Anfang, ein Schöpfungsakt von der Arbeitsgemeinschaft Wanderbühne und Projekttheater. In diesem Stück wird das Publikum in das Jahr 2084 geführt. Und es gibt zwei Göttingen und eine Band, die versuchen, die Welt mit einer revolutionären Idee neu zu erschaffen. Das ist, wird, glaube ich, auch sehr witzig. Es gibt Gesellschaftskritik, Musik und wirklich sehr unterhaltsamen Theaterabend.
1: Und auch ein tolles Setting. Andreas Hermesplatz, da passiert auch eine ganze Menge und da gibt es ein Frauenprojekt.
2: Ich habe das Projekt der Xikarinas mitgebracht. Die werden im August und im September Workshops veranstalten. Die Xikarinas sind eine Gruppe von Frauen, die mit der Shekere, einem traditionellen westafrikanischen Percussion-Instrument, zusammen musizieren, aber auch darüber hinaus einfach als Gruppe zusammen sind, Gemeinschaft leben und mit ihrer Musik wirklich ganz tief unter die Haut gehen. Und man kann eben bei diesen Workshops mitmachen. Man braucht gar keine Vorkenntnisse. Man geht einfach hin, kommt in den Austausch, kann neue Kontakte knüpfen. Und da gibt es diverse Termine im August und auch im September. Einfach gern mal online schauen.
1: Und die Markuskirche, die haben wir auch noch.
2: Das stimmt. Vom 17. bis 23. August findet Markus Musiksommer statt in der Markuskirche in der List. Und hier vereinen sich La Festa Musicale, Musica Assoluta und das Wagtert Hannover zusammen mit einem sehr vielfältigen Programm. Es gibt Open-Air-Programme, Familienangebote und ganz tolle Musik vom Barock bis Moderne.
1: Also alle, die gedacht haben, nach dem Marseille-Fest kommt jetzt nichts mehr, den haben wir jetzt gezeigt. Oh nein, es ist viel los im August im schönen Hannover. Danke dir für diese Tipps, Hedwig. Und dann bis zum nächsten Mal.
2: Ja, vielen Dank.
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0: Ihr hört Radio Hannover auf der 100,0. Wir gehen gleich beim Classic Hit ins Jahr 1989. Im Juni ist der Song damals rausgekommen, Mike Oldfield, Innocent. Und seinerzeit haben in einem Interview Mike Oldfield und Anita Hegerland gesagt, dass dieser Song von der Tochter, von der kleinen Greta, inspiriert worden sei. Man sieht sie auch im Video. Damals haben sie das in Good Morning Britain erzählt. Ja, das Video könnt ihr nicht gucken, aber den Song, den habe ich für euch aus dem Jahr 89. Mike Oldfield und Innocent, unser Classic Hit, gleich noch vor den Hannover News.
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0: Donnerstag, es ist kurz nach halb fünf.
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2: Mit Marisa Poorti, guten Tag. Nach mehreren Fällen von Körperverletzung am vergangenen Wochenende auf dem Maschseefest soll an den finalen Tagen jetzt noch einmal die Lauf-Security am Nordufer erhöht werden. Wie die Hannover Veranstaltungs GmbH gegenüber Radio Hannover sagte, habe man sich dazu entschieden, da noch einmal nachzuschärfen. Ein Video über eine heftige Schlägerei im Mykonos kursiert gerade im Netz. Der Auslöser für den Streit könnte ein verschüttetes Getränk gewesen sein. Die Beteiligten haben laut aktuellen Medienberichten jetzt Hausverbot. Die Polizei Hannover ermittele aktuell wegen gefährlicher Körperverletzung. 4 Personen seien bei der Schlägerei verletzt worden. Wie viele insgesamt beteiligt waren, sei noch unklar. Am vergangenen Wochenende hat die Polizei an 2 Partynächten fast 40 Körperverletzungen registriert. Das seien für Volksfeste aber keine ungewöhnlichen Zahlen. In Niedersachsen sind bis Ende Juli 23 Menschen bei Badeunfällen ums Leben gekommen, so die Zwischenstatistik der DLRG zu tödlichen Badeunfällen. In Niedersachsen ist es ein Todesfall weniger als im gleichen Zeitraum des Vorjahres. Besonders viele Unglücke gab es im Juni mit gleich 9 Todesfällen. Im Juli sind weitere 4 Menschen in niedersächsischen Gewässern gestorben. Auffällig ist die Altersstruktur, weil eher ältere Menschen ums Leben gekommen sind. 16 der Verunglückten waren älter als 61 Jahre. Nicht nur in Niedersachsen, auch bundesweit waren die meisten Todesopfer männlich.
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2: Vegan ist nicht so Hannovers Stärke, zumindest im 96-Stadion. Peter hat noch vor Saisonstart das 16. Stadion-Ranking 2026 vorgestellt. Dabei geht es um das vegane Speisenangebot. Die Heinz-von-Heiden-Arena landet im Vergleich der 1. und 2. Bundesliga auf dem letzten Platz. Ein gutes veganes Angebot gehöre längst zu einer zeitgemäßen Stadion-Gastronomie, so Peter. In Hannover ständen da lediglich Pommes und Brezeln zur Auswahl. Den Titel als vegan-freundlichstes Stadion sichert sich erneut der FC Schalke 04 mit der Veltins Arena. Ärgerlich im Ferienrückreiseverkehr. Die erste von 2 Turbobaustellen auf der A2 bei Hannover ist geschafft. Jetzt steht die zweite Sperrung an. Auf der Strecke Richtung Berlin werden die 3 Kilometer lange Strecke von der Anschlussstelle Hannover-Langenhagen bis zur Anschlussstelle Bodfeld gesperrt. Die Einschränkungen gehen los morgen Abend 19 Uhr bis Montag früh um 5 Uhr. Die Umleitungsroute ist ausgeschildert und umfasst etwas mehr als 41 Kilometer. Und Niedersachsens Lieblingsbeere ist und bleibt die Heidelbeere. Die Anbaufläche für Kulturheidelbeeren ist in den vergangenen 5 Jahren um rund 7% gewachsen, so das Landvolk Niedersachsen. Insgesamt haben über 220 Betriebe Strauchbeeren angebaut. Im Vergleich zum Vorjahresniveau ist die Erntemenge 2025 um 4% gestiegen.
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3: 24 Grad in Langenhagen, in Gerden und in Wülferode. Es ist immer noch bewölkt, aber die Sonne kommt immer mehr durch. Der Wind bleibt und es bleibt trocken. Nachtwert 12 Grad, morgen geht es dann nur auf 21 Grad rauf, aber spätestens am Sonntag sind wir dann wieder bei 34. Also es bleibt hochsommerlich.
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3: A352 Hannover West, Hannover Nord zwischen Langenhagen, Kaltenweide und Mellendorf immer noch 3 Kilometer stockender Verkehr. Wieder frei die L422 zwischen Gisdorf und Abzweig nach Bennigsen in beiden Richtungen. Keine Gefahr mehr. Wo es geht, gute Fahrt.

0: Sommer Moin, die Pet Shop Boys. Wir spielen einfach gute Musik hier bei Radio Hannover auf der 100,0. Und wir haben auch gute Tipps, wie ihr euren Abend verbringen könnt. Hier ist Ansgar Borgmann.
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2: Wie ist das bitte nur möglich? Ja, diesen Ausdruck des Erstaunens wird es bei euch öfter geben, wenn ihr Jay und Jade bewundert. Das Illusionsduo begeistert aktuell das Publikum im GOP. Es bringt Zuschauer zum Schweben, lässt Vögel erscheinen und erzeugt große Illusionen. Dazu gibt es beeindruckende Höchstleistungen international preisgekrönter Artisten. 19.30 Uhr heute Abend. Tickets gibt es ab knapp 35 Euro. Kino unter freiem Himmel gibt es beim Seefest 2026. Heute um 21.30 Uhr auf der Parkbühne. Scary Movie, der mittlerweile 6. Teil der Horrorparodie. Mehr als 25 Jahre sind mittlerweile seit Teil 1 vergangen. Tickets kosten 9 Euro. Und im Wilhelm-Busch-Museum, da dreht sich alles um einen der ganz, ganz großen deutschen Humoristen.
3: Die Ente bleibt draußen.
4: Herr Müller-Lüdenscheid.
3: Die Ente bleibt draußen.
4: Herr Müller-Lüdenscheid, ich bade immer mit dieser Ente.
2: Ach was, 103 Jahre Loriot heißt es in der Ausstellung über Leben, Werk und Humor des großen Vico von Bülow. Mit zum Teil unbekannten Werken, mit Zeichnungen, Plakaten, Fotos und Filmausschnitten. Heute am Donnerstag hat das Museum bis 20 Uhr geöffnet. Viel Spaß, was auch immer ihr macht.
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0: Ihr hört Radio Hannover am Donnerstag, das merkt ihr daran, dass ihr einfach gute Musik hört. Taylor Swift habe ich noch für euch. I knew it, I knew you. Gibt's gleich.
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0: Ärgerlich im Ferienrückreiseverkehr. Die erste von zwei Turbobaustellen auf der A2 bei Hannover ist geschafft. Jetzt steht in Richtung Berlin die zweite Sperrung an. Ein Thema in unseren Hannover News gleich um 17:30. Jetzt haben wir 17 Uhr.
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2: Ich bin Dirk Zeitler. Das extreme Niedrigwasser sorgt aktuell für große Probleme auf dem Rhein und anderen Wasserstraßen. Bundesverkehrsminister Bilger hat darüber in Bonn mit Wirtschaftsvertretern, Verbänden und Behörden gesprochen. Um zu helfen, sind mehrere, auch kurzfristige Maßnahmen geplant.
3: Die historisch niedrigen Pegelstände erschweren den Gütertransport auf Rhein, Donau, Elbe und anderen Wasserstraßen. Der Bundesverkehrsminister will deshalb mit den Ländern darüber reden, schnell Ausnahmen vom Sonn- und Feiertagsfahrverbot für Lkw zu genehmigen, also mehr Ware auf die Straße. Und auch die Schiene soll mehr übernehmen, Gespräche mit der Bahn laufen. Aber auch längerfristig sollen Projekte beschleunigt werden, etwa tiefere Fahrrinnen und mehr moderne Schiffe, die auch bei Niedrigwasser noch fahren können. Thomas Brock, Nachrichtenredaktion.
2: Nach dem Fund einer Drohne mit Sprengstoff am Flughafen Leipzig-Halle dauern die Ermittlungen weiter an. Die dörfliche Start- und Landebahn bleibt vorerst gesperrt. Zwischenzeitlich standen laut dpa etwa 20 Einsatzwagen der Polizei in direkter Nähe der Nordpiste.
4: Seit heute Morgen starten und landen die Flugzeuge in Leipzig nur auf der sogenannten Südpiste. Dort war ja die Drohne mit der Sprengvorrichtung gefunden worden. Offenbar in der Nähe einer ukrainischen Transportmaschine. Gesucht wird auch noch nach einem vermutlich unbekannten Flugobjekt. Das ist offenbar mit einem Frachtflugzeug zusammengestoßen, das in Leipzig durchstarten musste, weil die Landebahn nach dem Drohnenfund ja zunächst gesperrt war. An dem Frachtflugzeug wurden nach der Landung in Hannover später leichte Schäden festgestellt. Thomas Thonfeld, Nachrichtenredaktion.
2: Nach dem tödlichen Autoanschlag auf eine Gewerkschaftsdemonstration in München muss der Täter lebenslang ins Gefängnis. Das Oberlandesgericht hat außerdem die besondere Schwere der Schuld festgestellt. Der aus Afghanistan stammende Mann war im vergangenen Jahr von hinten in friedliche Demonstranten gefahren. Eine Frau und ihre kleine Tochter starben. Viele weitere wurden teils lebensgefährlich verletzt. Zum Sport. Yann Diomande wechselt von RB Leipzig zum spanischen Topclub Real Madrid. Beide Vereine bestätigten den Transfer des 19 Jahre alten Nationalspielers der Elfenbeinküste, der dem Fußball-Bundesligisten eine Ablösesumme von mindestens 125 Millionen Euro einbringen soll.
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0: Immer noch 24 Grad in Davenstedt, in Ditterke und in Devese. Es bleibt windig, es bleibt sonnig und es bleibt trocken.
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0: A352 Hannover West, Hannover Nord zwischen Langenhagen-Kaltenweide und Mellendorf. 3 Kilometer stockender Verkehr. Das war's auch schon. Wo's geht, gute Fahrt.
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0: Mit Claudia Firnis. Mir ist gerade eingefallen, ich muss heute dringend noch meine Tomaten gießen. Und die Blumenkübel, also die schlucken im Moment wie nichts Gutes. Es ist halt trocken und der Wind, der macht es noch ein bisschen trockener. Wir haben dagegen einfach gute Musik an Bord.

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0: 15.16 Uhr am Donnerstag. Wer nicht mehr so viel Bock hat auf Schwitzen und vielleicht auch mal drinnen eine kleine Abkühlung gebrauchen könnte, der könnte ja parallel dazu einfach auch noch einen schönen Film gucken, oder? Was gibt's im Kino? Julia Verniest hat die Einzelheiten jetzt für uns.
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2: In Sachen Fehlentscheidungen ist Anna Profi. Nachdem sie ihre Stelle als Haussitterin verliert, steht sie zugleich ohne Unterkunft da. Doch die Begegnung mit dem charmanten Italiener Matteo gibt ihr einen neuen Aufwind.
3: Wie jetzt? Du triffst irgendeinen reichen, weißen Typ. Er ist Italiener. Und du hältst das für ein Zeichen und fliegst heute noch nach Italien?
4: Er hat mir von seiner großen alten Villa erzählt, die da rumsteht.
5: Unbewohnt.
3: Wehe, du rufst mich aus einem toskanischen Gefängnis an.
2: In der Toskana angekommen, ist Anna zunächst vollkommen alleine in der malerischen Villa.
4: Er legt einen Verlobungsring in eine Krimskramschublade.
3: Was wollen Sie hier?
4: Das ist alles ein furchtbares Missverständnis.
6: Sie heiratet Matteo.
4: Ja. Was mache ich jetzt?
5: Du so, als wärst du seine Verlobte, oder du kommst ins Gefängnis.
7: So oder so ist es romantisch.
2: You, Me and Italy ist eine romantische Komödie mit Halle Bailey, bekannt aus Ariel, die Meerjungfrau, und Regé Jean Page, bekannt aus Bridgerton, und ist ab sofort im Kino zu sehen. Einst ein Ort für große Kunst und blutige Kämpfe ist die heutige Ruine eines römischen Amphitheaters Unterschlupf für ein kleines Waisenmädchen.
8: Wie ist dein Name?
9: Momo.
8: Wer hat dich so genannt?
9: Na, ich.
2: Eine Sache ist Momo besonders wichtig: die Zeit. Deshalb schenkt sie diese so ziemlich allen Menschen, denen sie begegnet, und hört ihnen aufmerksam zu. Doch dann kommt ein großer Konzern in ihre Heimatstadt und plötzlich scheint niemand mehr Zeit zu haben.
9: Ich habe keine Zeit.
8: Es breitet sich aus. Wie eine Seuche.
9: Ich glaube, es liegt an diesen Armbändern. Also seid ihr Diebe und stehlt uns die Zeit.
2: Momo basiert auf dem gleichnamigen Roman von Michael Ende aus dem Jahr 1973 und ist die zweite Kinoverfilmung des Buches nach der Version von 1986. Momo seht ihr ab sofort auf Netflix.
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0: Den Soundtrack, den habe ich tatsächlich noch auf LP. Saturday Night Fever. Vielleicht ist das heute sogar schon ein Sammlerstück. Müsste ich mich mal erkundigen. 1977 und drauf war der Song auch, den ich gleich noch für euch habe, den Classic Hit von den Bee Gees, Jive Talking. Gibt's gleich.
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0: Donnerstag, kurz nach 17:30.
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2: Mit Marisa Poorti, guten Tag. Nach mehreren Fällen von Körperverletzung am vergangenen Wochenende auf dem Maschseefest soll an den finalen Tagen jetzt noch einmal die Lauf-Security am Nordufer erhöht werden. Wie die Hannover Veranstaltungs GmbH gegenüber Radio Hannover sagte, habe man sich dazu entschieden, da noch einmal nachzuschärfen. Ein Video über eine heftige Schlägerei im Mykonos kursiert gerade im Netz. Der Auslöser für den Streit könnte ein verschüttetes Getränk gewesen sein. Die Beteiligten haben laut aktuellen Medienberichten jetzt Hausverbot. Die Polizei Hannover ermittele aktuell wegen gefährlicher Körperverletzung. 4 Personen seien bei der Schlägerei verletzt worden. Wie viele insgesamt beteiligt waren, sei noch unklar. Am vergangenen Wochenende hat die Polizei an 2 Partynächten fast 40 Körperverletzungen registriert. Das seien für Volksfeste aber keine ungewöhnlichen Zahlen. In Niedersachsen sind bis Ende Juli 23 Menschen bei Badeunfällen ums Leben gekommen, so die Zwischenstatistik der DLRG zu tödlichen Badeunfällen. In Niedersachsen ist es 1 Todesfall weniger als im gleichen Zeitraum des Vorjahres. Besonders viele Unglücke gab es im Juni mit gleich 9 Todesfällen. Im Juli sind weitere 4 Menschen in niedersächsischen Gewässern gestorben. Auffällig ist die Altersstruktur, weil eher ältere Menschen ums Leben gekommen sind. 16 der Verunglückten waren älter als 61 Jahre. Nicht nur in Niedersachsen, auch bundesweit waren die meisten Todesopfer männlich.
1: Und jetzt noch mehr Kurzmeldungen für die ganze Region Hannover.
2: Vegan ist nicht so Hannovers Stärke, zumindest im 96-Stadion. Peter hat noch vor Saisonstart das 16. Stadion-Ranking 2026 vorgestellt. Dabei geht es um das vegane Speisenangebot. Die Heinz-von-Heiden-Arena landet im Vergleich der 1. und 2. Bundesliga auf dem letzten Platz. Ein gutes veganes Angebot gehöre längst zu einer zeitgemäßen Stadion-Gastronomie, so Peter. In Hannover ständen da lediglich Pommes und Brezeln zur Auswahl. Den Titel als vegan-freundlichstes Stadion sichert sich erneut der FC Schalke 04 mit der Veltins Arena. Ärgerlich im Ferienrückreiseverkehr. Die erste von 2 Turbobaustellen auf der A2 bei Hannover ist geschafft. Jetzt steht die 2. Sperrung an. Auf der Strecke Richtung Berlin werden die 3 Kilometer lange Strecke von der Anschlussstelle Hannover-Langenhagen bis zur Anschlussstelle Bodfeld gesperrt. Die Einschränkungen gehen los morgen Abend 19 Uhr bis Montag früh um 5 Uhr. Die Umleitungsroute ist ausgeschildert und umfasst etwas mehr als 41 Kilometer. Und Niedersachsens Lieblingsbeere ist und bleibt die Heidelbeere. Die Anbaufläche für Kulturheidelbeeren ist in den vergangenen 5 Jahren um rund 7% gewachsen, so das Landvolk Niedersachsen. Insgesamt haben über 220 Betriebe Strauchbeeren angebaut. Im Vergleich zum Vorjahresniveau ist die Erntemenge 2025 um 4% gestiegen.
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3: Ja, ich hätte mal wieder 24 Grad im Angebot. In Linden, in Bemerode und in Hainholz. Es ist immer noch windig, es bleibt trocken und heute Nacht, wenn es aufreißen, sage ich nur, es geht runter auf 12 Grad.
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3: Die A352 immer noch. Hannover West, Hannover Nord zwischen Langenhagen, Kaltenweide und Mellendorf. 3 Kilometer stockender Verkehr. Und falls ihr es noch nicht gehört habt, was ich kaum glauben kann, die L393 zwischen Nürnberger Straße und Gerhard-Hauptmann-Straße in beiden Richtungen die Ampelanlage außer Betrieb. Das ist die gefühlt schon ein paar Wochen und das bleibt auch noch so bis zum 19.8. Wo es geht, gute und sichere Fahrt mit uns, mit Radio Hannover. Wir spielen einfach gute Musik. Ich bin Claudia Firnis und das hier ist Christina Aguilera mit Genie in a Bottle. Lass mal den Flaschengeist mal aus.

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0: unverkennbar. Die Lighthouse Family, My Salvation. Wir spielen einfach gute Musik. Hab gleich noch was Schönes von Adam Taylor, den ihr wahrscheinlich besser kennt als ADMT, der Mann aus South Yorkshire mit Burn Brighter. Gleich noch vor den News.
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0: Nach mehreren Fällen von Körperverletzung am vergangenen Wochenende auf dem Marschseefest soll an den finalen Tagen jetzt nochmal die Lauf-Security am Nordufer erhöht werden. Eins unserer Themen in den Hannover News um 6:30. Jetzt haben wir es kurz nach 6.
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2: Ich bin Dirk Zeitler. Das extreme Niedrigwasser sorgt aktuell für große Probleme auf dem Rhein und anderen Wasserstraßen. Bundesverkehrsminister Bilger hat darüber in Bonn mit Wirtschaftsvertretern, Verbänden und Behörden gesprochen. Um zu helfen, sind mehrere auch kurzfristige Maßnahmen geplant. Thomas Brockt, gerade auf dem Rhein gibt es im Moment historisch tiefe Pegelstände. Der Gütertransport ist massiv betroffen. Wie soll der Wirtschaft denn geholfen und die Versorgung gesichert werden?
3: Ja, vor allem durch Verlagerung. Also wenn auf den Flüssen und Kanälen weniger geht, müssen eben Straße und Schiene einspringen. Verkehrsminister Bilger will mit den Ländern darüber reden, zum Beispiel über Ausnahmen beim Sonntagsfahrverbot von LKWs, zumindest da, wo es um besonders betroffene Güter geht. Auch Schwertransporte sollen möglichst schneller genehmigt werden. Und auch mit der Bahn wird bereits gesprochen und die hat Unterstützung zugesagt. Aber bis jetzt sind das eben vor allem Absichten. Mal sehen, ob das wirklich schnell klappt und dann auch was bringt.
2: Vielen Dank, Thomas Brockt. Nach dem Fund einer Sprengstoffdrohne am Flughafen Leipzig-Halle laufen die Ermittlungen auf Hochtouren. Viele Fragen sind nach wie vor offen. Aus den Ländern kommen Forderungen nach einem besseren Schutz der Flughäfen. Nach dpa-Informationen ist inzwischen bestätigt, dass für den Sprengsatz, mit dem die Drohne bestückt war, auch Semtex verwendet wurde. Der Plastiksprengstoff wird bei kommerziellen Sprengungen eingesetzt. Nach dem tödlichen Autoanschlag auf eine Gewerkschaftsdemonstration in München muss der Täter lebenslang ins Gefängnis. Das Oberlandesgericht hat außerdem die besondere Schwere der Schuld festgestellt.
4: Unter anderem wegen zweifachen Mordes und versuchten Mordes in 23 Fällen ist der 25-Jährige verurteilt worden. Das Gericht ist sich sicher, der Täter wollte Menschen töten und hat dafür die Situation der Demo ausgenutzt, weil die Menschen dort mit einer solchen Tat nicht rechnen. Dominik Schweiger, Nachrichtenredaktion.
2: Zum Sport. Yann Diomande wechselt von RB Leipzig zum spanischen Topclub Real Madrid. Beide Vereine bestätigten den Transfer des 19 Jahre alten Nationalspielers der Elfenbeinküste, der dem Fußball-Bundesligist eine Ablösesumme von mindestens 125 Millionen Euro einbringen soll.
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0: Temperaturtechnisch hat sich in den letzten 5 Stunden nicht wirklich was getan. Wir haben immer noch 24 Grad in Rethen, in der Oststadt und in Engelbostel. Es ist bewölkt, gerade wieder ein bisschen dunkler geworden, aber die Sonne kommt wieder durch. Und es bleibt trocken. Heute Nacht Tiefstwert bei 12 Grad, morgen dann 21. Aber nicht denken, damit ist der Sommer vorbei, denn am Sonntag haben wir schon wieder 34.
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0: A352 zwischen Langenhagen, Kaltenweide und Mellendorf nach wie vor 3 Kilometer stockender Verkehr. Ansonsten aber alles soweit ruhig.
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0: Mit Claudia Fürnes, wir leiten den Donnerstagabend ein mit einfach guter Musik. Schön, dass ihr dabei seid.

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1: Heute Abend von 19 bis 22 Uhr mit Denise Knoche-Haarstrick. Die könnt ihr auch live erleben. Nicht nur im Radio heute hören, sondern auf unserer kleinen Bühne vom Courtyard Hotel. Da ist sie und da hat sie auch eine ganze Menge Gäste, glaube ich. Denise, was hast du vor heute Abend?
2: Hi Claudia. Ja, was soll ich dir sagen? Ich habe mir wieder tolle Gäste eingeladen. Und zwar spreche ich mit einem Campingplatzbesitzer über kuriose Geschichten, die ihm auf diesem Campingplatz bis jetzt so passiert sind. Und es geht um Pärchen-Vibes. Viel mehr möchte ich da eigentlich noch nicht drüber verraten, aber ich kann dir eine Sache sagen von meinem Studio aus, auf der Terrasse des Courtyard Hotels. Wir nennen uns dort Seetreff, dieses kleine Radiostudio. Da kann man Menschen wirklich gut beobachten. Und deswegen haben wir so eine kleine Sozialstudie gemacht, sage ich mal vorsichtig. Also es wird auf jeden Fall eine tolle Sache heute Abend. Das Wetter soll ja halten und lang ist ja auch nicht mehr, ne? Also Sonntag ist das Ganze vorbei. Deswegen auch heute freue ich mich wirklich wieder ganz viele Hannoveraner, Hannoveranerinnen kennenzulernen. Wenn ihr Lust habt, kommt zu mir. Claudia, nach Feierabend kannst du eigentlich auch mal vorbeikommen.
1: Ja, keine schlechte Idee, vor allem weil die Sonne nachher ja tatsächlich auch noch wieder rauskommt. Ich meine, kein Wunder, ne, wenn du da nachher stehst. Wen hast du denn außer den Gästen oder was hast du denn außer den Gästen noch so in petto heute?
2: Ja, also erstmal bin ich da. Dann gibt es leckere Drinks bei uns am Seetreff und natürlich sitzen wir an der Ecke des Nordufers. Das heißt, du kannst auf kulinarische Genüsse quasi durch die ganze Welt. Ist ja auch so ein bisschen das Motto des Maschseefestes zurückgreifen. Und du bekommst nette Stimmung, tolle Leute, eine super Atmosphäre und ich glaube von meinem Studio aus auch den besten Blick übers Maschseefest und über den gesamten Maschsee. 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Also es lohnt sich. Kommt vorbei. Und ihr natürlich auch.
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Ray Dalton, den haben wir ja präsentiert bei der Landesgartenschau in Bad Nenndorf. Vielleicht wart ihr ja auch dabei. Und jetzt noch ein bisschen Flashdance vom Soundtrack. Maniac und Michael Cimbello für euren Donnerstagabend in der schönsten Stadt der Welt. Wir spielen einfach gute Musik, das Beste aus 50 Jahren. Das kriegt ihr hier, das dürft ihr auch gerne weiter erzählen.

0: Viertel vor halb sieben, ihr seid hier bei Radio Hannover. Wenn ihr auf der A2 seid, ein bisschen aufpassen. Zwischen Bodfeld und Langenhagen liegen gerade Fahrzeugteile auf der Autobahn da, also vorsichtig. The Cars und Heartbeat City, das ist der Classic-Hit, den hätte ich noch im Angebot vor den Hannover News gleich um halb sieben.
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0: 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Es ist 18.30 Uhr.
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2: Mit Marisa Poati, guten Abend. Nach mehreren Fällen von Körperverletzung am vergangenen Wochenende auf dem Marschseefest soll an den finalen Tagen jetzt noch einmal die Lauf-Security am Nordufer erhöht werden. Wie die Hannover Veranstaltungs GmbH gegenüber Radio Hannover sagte, habe man sich dazu entschieden, da noch einmal nachzuschärfen. Ein Video über eine heftige Schlägerei im Mykonos kursiert gerade im Netz. Der Auslöser für den Streit könnte ein verschüttetes Getränk gewesen sein. Die Beteiligten haben laut aktuellen Medienberichten jetzt Hausverbot. Die Polizei Hannover ermittele aktuell wegen gefährlicher Körperverletzung. 4 Personen seien bei der Schlägerei verletzt worden. Wie viele insgesamt beteiligt waren, sei noch unklar. Am vergangenen Wochenende hat die Polizei an 2 Partynächten fast 40 Körperverletzungen registriert. Das seien für Volksfeste aber keine ungewöhnlichen Zahlen. In Niedersachsen sind bis Ende Juli 23 Menschen bei Badeunfällen ums Leben gekommen, so die Zwischenstatistik der DLRG. In Niedersachsen ist es ein Todesfall weniger als im gleichen Zeitraum des Vorjahres. Besonders viele Unglücke gab es im Juni mit gleich 9 Todesfällen. Im Juli sind weitere 4 Menschen in niedersächsischen Gewässern gestorben. Auffällig ist die Altersstruktur, weil eher ältere Menschen ums Leben gekommen sind. 16 der Verunglückten waren älter als 61 Jahre. Nicht nur in Niedersachsen, sondern bundesweit waren die meisten Todesopfer männlich.
1: Und jetzt noch mehr Kurzmeldungen für die ganze Region Hannover.
2: Vegan ist nicht so Hannovers Stärke, zumindest im 96-Stadion. Peter hat noch vor Saisonstart das 16. Stadion-Ranking 2026 vorgestellt. Dabei geht es um das vegane Speisenangebot. Die Heinz-von-Heiden-Arena landet im Vergleich der 1. und 2. Bundesliga auf dem letzten Platz. Ein gutes veganes Angebot gehöre längst zu einer zeitgemäßen Stadion-Gastronomie, so Peter in einer Mitteilung. In Hannover ständen da lediglich Pommes und Brezeln zur Auswahl. Den Titel als vegan-freundlichstes Stadion 2026 sichert sich erneut der FC Schalke 04 mit der Veltins Arena. Ärgerlich im Ferienrückreiseverkehr. Die erste von 2 Turbobaustellen auf der A2 bei Hannover ist geschafft. Jetzt steht die 2. Sperrung an. Auf der Strecke Richtung Berlin werden die 3 Kilometer von der Anschlussstelle Hannover-Langenhagen bis zur Anschlussstelle Bodfeld gesperrt. Los geht es ab morgen Abend 19 Uhr. Gesperrt bleibt es bis Montag früh um 5 Uhr. Die Umleitungsroute ist ausgeschildert und umfasst etwas mehr als 41 Kilometer. Und Niedersachsens Lieblingsbeere ist und bleibt die Heidelbeere. Die Anbaufläche für Kulturheidelbeeren ist in den vergangenen 5 Jahren um rund 7% gestiegen, so das Landvolk Niedersachsen. Insgesamt haben über 220 Betriebe Strauchbeeren angebaut. Im Vergleich zum Vorjahresniveau ist die Erntemenge 2025 um 4% angestiegen.
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0: 23 Grad jetzt in Badenstedt, in Bornum und in Anderten. Heute Nacht geht's runter auf 12. Morgen geht's dann erstmal nur rauf auf 21 Grad. Aber da kann man ja vielleicht die Bude mal ordentlich durchlüften. Samstag sind's dann schon wieder 27 und am Sonntag 34.
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0: A2 Hannover-Dortmund zwischen Bodfeld und Langenhagen immer noch die Fahrzeugteile auf der Autobahn. Und A352 zwischen Langenhagen, Kaltenweide und Mellendorf 3 Kilometer stockender Verkehr. Das war's aber schon. Dann wünsche ich euch gute und sichere Fahrt in und um Hannover mit einfach guter Musik. Dafür sind wir hier zuständig bei Radio Hannover. Ich bin Claudia Fürnes und den kennt ihr hier. Lionel Richie, der tanzt jetzt ein bisschen auf dem Dach rum. Dancing on the Ceiling.

Sommer in Hannover, das heißt Schwitzen unterm Schwanz. Dazu coole Sommerhits aus 6 Jahrzehnten, jetzt bei Radio Hannover. 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
1: Ein Satz der Erinnerung an die guten alten Schwarz-Weiß-Filme weckt, oder? Im Neuen Theater könnt ihr euch heute das Gasthaus an der Themse als Bühnenversion angucken. In London überfällt der geheimnisvolle Hai Banken und Juweliere und scheut auch nicht vom Mord zurück. Bekleidet mit einem dunklen Taucheranzug erschießt er seine Opfer hinterrücks mit einer Harpune und verschwindet dann spurlos. Inspector Wade ist der Einzige, der dem Hai auf der Spur ist. Heute um 19.30 Uhr im Neuen Theater. Oder Kino. Obsession, du sollst mich lieben. Da nutzt der hoffnungslose Romantiker Bier ein One-Wish-Willow, um seinen Crush für sich zu gewinnen. Dieser magische Gegenstand erfüllt Wünsche, wenn man ihn zerbricht.
2: Was gibt's?
3: Ich habe angerufen, weil ich wissen wollte, ob ich meinen Wunsch ändern kann.
2: Willst du deinen Wunsch stornieren?
3: Nein. Es ist okay, ihn zu behalten. Ich will nur wissen, ob ich verändern kann.
2: Tut mir leid, sowas machen wir eigentlich nicht.
1: Ja, zunächst scheint genau das hinzuhauen, was er sich immer wünschte. Doch schnell muss er feststellen, dass manche Wünsche einen finsteren, unheimlichen Tribut fordern. Obsession, du sollst mich lieben. Heute unter anderem im Astoron Cinema um 19.50 Uhr. Oder lieber was draußen, da könnt ihr euch heute Nachtwächter Melchior auf dem Theaterspaziergang durch Hannover anschließen. Die Runde erzählt von Henkern, Macht und Hellebarden startet um 21 Uhr am Beginenturm. Anmeldung unter stadtreisen.de, Stadt geschrieben mit 2T, wo auch immer, ganz viel Vergnügen.
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1: Ich bin Dirk Zeitler. Nach dem Drohnenvorfall am Flughafen Leipzig-Halle zieht Bundesinnenminister Dobrindt Konsequenzen. Ende August soll es laut seines Ministeriums ein Treffen mit mehreren europäischen Innenministern geben. Mit dabei wären demnach die Minister aus den baltischen Staaten, Polen, Schweden, Norwegen und Dänemark.
2: Bei dem Treffen soll es um eine gemeinsame Strategie gegen Drohnenangriffe auf kritische Infrastruktur gehen. Mehr ist bisher nicht bekannt. Zum Vorfall am Flughafen Leipzig-Halle gibt es dagegen neue Informationen. Der Mitarbeiter, der die Drohne entdeckte, hatte großes Glück. Er hatte wohl das Fluggerät mit dem Fuß zu Boden getreten, ohne zu wissen, dass daran eine Sprengvorrichtung hing. Spezialisten der Bundeswehr entschärften sie dann. Jetzt suchen die Ermittler weiter nach einem zweiten Flugobjekt und prüfen, wer dahinter steckt. Zoe Tassovali, Nachrichtenredaktion.
1: Das extreme Niedrigwasser sorgt aktuell für große Probleme auf dem Rhein und anderen Wasserstraßen. Bundesverkehrsminister Bilger hat darüber in Bonn mit Wirtschaftsvertretern, Verbänden und Behörden gesprochen. Um zu helfen, sind mehrere auch kurzfristige Maßnahmen geplant.
3: Die historisch niedrigen Pegelstände erschweren den Gütertransport auf Rhein, Donau, Elbe und anderen Wasserstraßen. Der Bundesverkehrsminister will deshalb mit den Ländern darüber reden, schnell Ausnahmen vom Sonn- und Feiertagsfahrverbot für Lkw zu genehmigen, also mehr Ware auf die Straße. Und auch die Schiene soll mehr übernehmen, Gespräche mit der Bahn laufen. Aber auch längerfristig sollen Projekte beschleunigt werden, etwa tiefere Fahrrinnen und mehr moderne Schiffe, die auch bei Niedrigwasser noch fahren können. Thomas Brock, Nachrichtenredaktion.
1: In deutschen Gewässern sind in den ersten 7 Monaten des laufenden Jahres mehr Menschen ertrunken als im Vorjahreszeitraum. Die Zahl der Badetoten stieg auf 261. Das waren 15 mehr als im gleichen Zeitraum des Vorjahres. Das teilte die Deutsche Lebensrettungsgesellschaft mit. Die allermeisten von ihnen waren männlich, immerhin 95%. Popstar Shakira und Sänger Burna Boy haben mit ihrem WM-Song Die Die den offiziellen Sommerhit des Jahres gelandet. Das teilte das Marktforschungsunternehmen GfK Entertainment mit. Der Song stehe seit 5 Wochen an der Spitze der deutschen Charts und sei hierzulande fast 60 Millionen Mal gestreamt worden.
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5: Man kann schon vom Endspurt sprechen. So ein bisschen fühlt es sich so an. Heute der letzte Donnerstag vom Maschseefest 2026. Und ich bin Denise, freue mich sehr, wenn ihr mich noch besucht. Hier beim Seetreff, das ist die Terrasse des Courtyard Hotels. Da habe ich mein kleines Studio und sende bis 22 Uhr noch für euch von hier. Ja, und freue mich auf eure Geschichten. Also runter vom Sofa und rauf aufs Maschseefest.
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1: So, wir mussten jetzt gerade eben eine Kiste Sekt noch bestellen, weil sie ist total aufgeregt. Bei mir ist jetzt Christina. Hallo.
2: Hi.
1: Aber es war ja deine Idee, hier mal am Seetreff vorbeizukommen, weil ich ja immer sage, ich möchte euch gerne kennenlernen. Ich möchte eure Geschichten aus Hannover gerne kennenlernen. Und so bist du ja auch vorbeigekommen, hast gesagt, ich gucke mir das Studio mal an und zack, so ist das. Wird man direkt verhaftet vors Mikro. Aber es ist ein komisches Gefühl, sagst du, ne? Durch
2: ja,
1: so ein
2: total.
1: Mikro zu sprechen.
2: Ich bin schon ein bisschen aufgeregt, ja.
1: Obwohl, du bist es doch eigentlich gewohnt. Du hast mir gerade erzählt, du bist ja auch Coach und zuständig für Menschen, die gewisse Barrieren abbauen wollen, gewisse Ängste vielleicht auch. Eigentlich kennst du das doch, zu fremden Menschen zu sprechen, oder?
2: Ja, das stimmt. Aber das ist ja dann für mich ein bekanntes Gebiet, auf dem ich mich bewege. Und das ist ja eine geschütztere Atmosphäre, als wenn ich jetzt weiß, dass hier ganz, ganz viele Menschen zuhören. Und genau, bei mir ist es ja in der Regel ein ganz geschützter Raum, wo es keine Grenzen gibt. Und ich denke mal, hier gibt es schon ein paar Grenzen.
1: Aber guck doch mal, der Maschsee. Wir gucken bis runter zum Strandbad. Wir gucken das ganze Ruder vom Bennigsenufer runter. Also wir sind hier schon sehr, sehr grenzenlos, finde ich. Zumindest optisch. Und jetzt ist ja dieses Maschseefest auch nichts, was dir unbekannt ist. Denn ich glaube, du bist Maschseefestgängerin, seitdem du gehen kannst, oder?
2: Naja, nicht fast, aber seitdem ich alleine losgehen kann, würde ich sagen.
1: Also kennst du es von früher gar nicht so mit Mama und Papa mal auf einen Crepe? Ich weiß gar nicht, ob es damals schon Crepe gab, aber auf eine Portion Pommes. War das dann mehr so ein Partyding für dich?
2: Ja, genau. Mit meinen Eltern bin ich, glaube ich, als Kind nie hier gewesen, aber dann als Jugendliche und dann natürlich als junger Mensch.
1: Junge Erwachsene,
2: wie
1: jetzt noch. Ja, sehr schön. Sag mal, als Coach, da braucht man ja, glaube ich, so eine gewisse Menschenkenntnis, ne? Jetzt haben wir hier beim Seetreff in meinem kleinen Studio, haben wir ja einen besten, perfekten Blick auf Menschen und wie sie sich bewegen, was sie machen, was sie tun. Gehst du zu solchen Festen wie auch hier? Ach, guck mal, da kommt doch der Sekt. Das ist doch eine tolle Sache. Eis dazu?
2: Gerne.
1: Ja, ein Schuss Eis gibt's noch. Guck mal.
2: Vielen Dank.
1: Obwohl, du hast es fast schon hinter dir. Die Aufregung muss gar nicht mehr mit Sekt bekämpft werden, aber da hast du jetzt schon eins. Ist es für dich so, dass du die Leute beobachtest wirklich und dir immer Gedanken machst, was mit denen so los ist? Oder schaltest du die Arbeit dann auch so ein bisschen ab?
2: Ach, also ich würde sagen, wenn ich hier rumlaufe, schalte ich das schon ab, aber ich ertappe mich dabei, wenn ich irgendwo vielleicht sitze und andere Leute mehr so in Ruhe erlebe, dass ich dann schon mal gucke oder gerade so die, so schaue, wie agieren die miteinander. Ja, ja. Manchmal lauscht man auch dem einen oder anderen Thema zu und ja, das ist natürlich auch spannend und ja, was sich dann da so für Muster zeigen.
1: Körpersprache, glaube ich, auch so ein Ding, ne? Oder?
2: Ja, oder so ein paar Dynamiken, ne? Auch ganz viel Gestik, Mimik, wer redet? Tendenziell sind die Frauen immer sehr aktiv und man merkt dann schon manchmal an Männern schweifende Blicke, ausweichende Blicke.
1: Pass mal auf, Paardynamik ist das Stichwort. Du bleibst noch bei mir. Wir hören noch ein bisschen Musik und genau darüber sprechen wir gleich noch. Und jetzt stoßen wir erstmal mit einem kleinen Säckchen an. So gehört sich das hier nämlich beim Seetreff in meinem Studio und kommt gerne vorbei. Heute noch bis 22 Uhr hier vom Courtyard.
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1: Mit Marisa Poati, guten Abend. Nach mehreren Fällen von Körperverletzungen am vergangenen Wochenende auf dem Marschseefest soll an den finalen Tagen jetzt noch einmal die Lauf-Security am Nordufer erhöht werden. Wie die Hannover Veranstaltungs GmbH gegenüber Radio Hannover sagte, habe man sich dazu entschieden, da noch einmal nachzuschärfen. Ein Video über eine heftige Schlägerei im Mykonos kursiert gerade im Netz. Der Auslöser für den Streit könnte ein verschüttetes Getränk gewesen sein. Die Beteiligten haben laut aktuellen Medienberichten jetzt Hausverbot. Die Polizei Hannover ermittele aktuell wegen gefährlicher Körperverletzung. 4 Personen seien bei der Schlägerei verletzt worden. Wie viele insgesamt beteiligt waren, sei noch unklar. Am vergangenen Wochenende hat die Polizei an 2 Partynächten fast 40 Körperverletzungen registriert. Das seien für Volksfeste aber keine ungewöhnlichen Zahlen. In Niedersachsen sind bis Ende Juli 23 Menschen bei Badeunfällen ums Leben gekommen, so die Zwischenstatistik der DLRG. In Niedersachsen ist es ein Todesfall weniger als im gleichen Zeitraum des Vorjahres. Besonders viele Unglücke gab es im Juni mit gleich 9 Todesfällen. Im Juli sind weitere 4 Menschen in niedersächsischen Gewässern gestorben. Auffällig ist die Altersstruktur, weil eher ältere Menschen ums Leben gekommen sind. 16 der Verunglückten waren älter als 61 Jahre. Nicht nur in Niedersachsen, sondern bundesweit waren die meisten Todesopfer männlich.
0: Und jetzt noch mehr Kurzmeldungen für die ganze Region Hannover.
1: Vegan ist nicht so Hannovers Stärke, zumindest im 96-Stadion. Peter hat noch vor Saisonstart das 16. Stadienranking 2026 vorgestellt. Dabei geht es um das vegane Speisenangebot. Die Heinz-von-Heiden-Arena landet im Vergleich der 1. und 2. Bundesliga auf dem letzten Platz. Ein gutes veganes Angebot gehöre längst zu einer zeitgemäßen Stadiongastronomie, so Peter in einer Mitteilung. In Hannover ständen da lediglich Pommes und Brezeln zur Auswahl. Den Titel als vegan-freundlichstes Stadion 2026 sichert sich erneut der FC Schalke 04 mit der Veltins-Arena. Ärgerlich im Ferienrückreiseverkehr. Die erste von 2 Turbobaustellen auf der A2 bei Hannover ist geschafft. Jetzt steht die 2. Sperrung an. Auf der Strecke Richtung Berlin werden die 3 Kilometer von der Anschlussstelle Hannover-Langenhagen bis zur Anschlussstelle Bodfeld gesperrt. Los geht es ab morgen Abend 19 Uhr. Gesperrt bleibt es bis Montag früh um 5 Uhr. Die Umleitungsroute ist ausgeschildert und umfasst etwas mehr als 41 Kilometer. Und Niedersachsens Lieblingsbeere ist und bleibt die Heidelbeere. Die Anbaufläche für Kulturheidelbeeren ist in den vergangenen 5 Jahren um rund 7% gestiegen, so das Landvolk Niedersachsen. Insgesamt haben über 220 Betriebe Strauchbeeren angebaut. Im Vergleich zum Vorjahresniveau ist die Erntemenge 2025 um 4% angestiegen.
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1: Christine aus Hannover ist noch bei mir hier im Studio am Seetreff des Courtyard Hotels und bis 22 Uhr sind wir heute noch hier. Und es fing gerade ganz spannend an, Tine. Du arbeitest als Coach unter anderem auch und du erzähltest gerade über die Paardynamik. Jetzt haben wir ja hier, ich sage mal, eine Bühne, das ist schon unglaublich, wie viele Menschen hier an uns vorbeilaufen mit Blick auf den schönen Maschsee. Zum Beispiel hier vorne links am Tisch. Da, du sprachst über Paardynamik. Könntest du jetzt sagen, ein Pärchen mittleren Alters, sie hat das Bein oben, er hängt locker am Tisch. Was liest du da jetzt draus?
2: Das ist jetzt tatsächlich so ein bisschen schwer. Also erstmal sind sie natürlich entspannt, die beiden, sind auch sehr zugewandt zueinander. Sie hält das Bein hoch, also legt es auf den Stuhl. Das sehen jetzt ja die anderen nicht. Ja. Also erstmal würde ich sagen, ist das schon eine sehr entspannte Atmosphäre. Sie sind im Gespräch, sie unterhalten sich ein bisschen. Jetzt wird noch mal am Aperol Spritz getrunken. Also da würde ich jetzt erstmal sagen, da ist jetzt gerade nicht von der Krise oder so. Die sind in Verbindung, ne? Die unterhalten sich, die tauschen sich aus. Es ist gemeinschaftlich, würde ich sagen.
1: Läuft bei den beiden.
2: Läuft.
1: Sehr schön. Lass uns eine kurze Schnellfragerunde machen. Und zwar du und das Maschseefest. Bratwurst oder Crepe?
2: Bratwurst.
1: Tanzen oder Musik hören?
2: Tanzen.
1: Aperol oder Bier?
2: Jägermeister.
1: Sehr schön. Hast du einen Lieblingsstand hier auf dem Maschseefest? Oder eine Lieblingsparty-Location?
2: Ja, schon. Also ich würde sagen, einmal der Fairmaster gegenüber.
1: Ja,
2: da finde ich immer, da ist die Stimmung gut, da ist die Musik gut, da macht Spaß. Genau, und zum Tanzen und zum Feiern, dann auch hier gleich um die Ecke am Courtyard, die Bühne, da ist ja auch immer der DJ und gute Musik, also das sind die Orte, wo ich mich gerne aufhalte.
1: Sehr schön, da wird es also heute auch noch hingehen, nehme ich mal an, deswegen da wünsche ich dir ganz, ganz viel Spaß und du kommst ja ursprünglich aus Hannover, bist und bleibst auch in Hannover, ne?
2: Genau.
1: Also nicht weit gereist und wiedergekommen?
2: Nein, okay. Nein, nein, immer heimatverbunden.
1: Ja, sehr schön. Kannst du Lütje Lage trinken?
2: Ja, ich denke schon.
1: Okay,
2: ja.
1: Vielleicht probieren wir das nachher nochmal. Mal schauen. Also, kommt ihr gerne vorbei hier zum Seetreff auf der Terrasse des Courtyard Hotels. Quatscht mit mir, erzählt mir eure Geschichten aus Hannover oder über euch. Und ja, ich freue mich sehr drauf. Bis 22 Uhr bin ich heute noch für euch da.
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1: Ich bin Dirk Zeitler. Das extreme Niedrigwasser sorgt aktuell für große Probleme auf dem Rhein und anderen Wasserstraßen. Bundesverkehrsminister Bilger hat darüber in Bonn mit Wirtschaftsvertretern, Verbänden und Behörden gesprochen. Um zu helfen, sind mehrere, auch kurzfristige Maßnahmen geplant.
2: Die historisch niedrigen Pegelstände erschweren den Gütertransport auf Rhein, Donau, Elbe und anderen Wasserstraßen. Der Bundesverkehrsminister will deshalb mit den Ländern darüber reden, schnell Ausnahmen vom Sonn- und Feiertagsfahrverbot für Lkw zu genehmigen, also mehr Ware auf die Straße. Und auch die Schiene soll mehr übernehmen, Gespräche mit der Bahn laufen. Aber auch längerfristig sollen Projekte beschleunigt werden, etwa tiefere Fahrrinnen und mehr moderne Schiffe, die auch bei Niedrigwasser noch fahren können. Thomas Brock, Nachrichtenredaktion.
1: Nach der Entdeckung einer Sprengstoffdrohne auf dem Leipziger Flughafen hat das Bundesinnenministerium intern Berichte dementiert, wonach eines der ukrainischen Antonov-Flugzeuge in der Nähe mit Munition beladen gewesen sei. In der Obleuterunde im Bundestag mit den Abgeordneten aus den Ausschüssen Inneres und Verteidigung wurde klargestellt, dass sich keine Munition in der Maschine befunden habe. Ein Mitarbeiter des Flughafens hatte die mit Sprengstoff bestückte Drohne bemerkt. Sie befand sich nach Angaben aus Sicherheitskreisen nahe einer der ukrainischen Transportmaschinen. Wie umweltfreundlich sind Kreuzfahrten wirklich? Im neuen Umweltranking des Naturschutzbundes NABU schneiden die norwegischen Reedereien Havila und Hurtigruten zwar erneut am besten ab, selbst sie erreichen aber nicht einmal die Hälfte der möglichen Punkte.
3: Wer eine Kreuzfahrt bucht, muss beim Klimaschutz weiter deutliche Abstriche machen. Der NABU sagt, auch die besten Anbieter sind noch weit von einer wirklich umweltfreundlichen Reise entfernt. Gleichzeitig boomt die Branche weiter. Weltweit waren im vergangenen Jahr so viele Menschen auf einer Kreuzfahrt wie noch nie. Zoeta Sovali, Nachrichtenredaktion.
1: Zum Fußball. Jan Diomande wechselt vom RB Leipzig zum spanischen Topclub Real Madrid. Beide Vereine bestätigten den Transfer des 19 Jahre alten Nationalspielers der Elfenbeinküste, der dem Fußball-Bundesligisten eine Ablösesumme von mindestens 125 Millionen Euro einbringen soll.
4: Ich bin für euch heute noch bis 22 Uhr beim Seetreff auf der Erdgeschossterrasse des Courtyard Hotels. Und über mir, da ist er doch, der JR. Ich grüße dich.
5: Grüß dich.
4: Du bist wirklich eine Etage höher hier am Courtyard, ne?
5: Ja, in der ersten OG auf der Terrasse, die normalerweise eigentlich immer geschlossen ist. Die ist aber bis 23 Uhr heute fürs Publikum zugänglich, dass gesessen werden kann, gute Musik gehört werden kann. Kleinigkeiten gibt es zu essen und es gibt zu trinken.
4: Jetzt fragen sich die Leute, aber was macht er denn da auf dieser Terrasse? Du bist unser Haus- und Hof-DJ dort, ja?
5: Ja, es gibt eben halt coole Beats. Nicht zu chillig, aber angenehm, ja. Sozusagen, dass man sich wohlfühlt und einen schönen Abend haben kann und das Treiben hier auf dem Maschseefest von oben beobachten kann.
4: Oh, die Lakeside Lounge, so heißt das Ganze. Oben auf der Terrasse vom Courtyard. Ich bin eine tiefer und wenn ich hier um 22 Uhr mein Studio dicht mache, komme ich noch ein Stündchen zu dir hoch.
5: Liebend gerne, da es ja bis 23 Uhr bei uns oben geht.
4: Sehr schön. Also JR, dann, wie sagt man jetzt, rock die Turntables oder?
5: Du, egal, je nachdem, wie man Lust und Laune hat.
4: Spaß.
5: Genau.
4: Also. Und ihr kommt vorbei, Maschseefest ist immer eine Reise wert. Also, bis nachher hoffentlich.

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1: Bei mir ist Rolf Huntemann. Herr Huntemann, aus Hannover?
2: Ja, aus Hannover, ja.
1: Und Radiofan, wie ich gehört habe.
2: Ja, also ich sage immer zu all denen, die mich fragen, mir ist das Radio in die Wiege gelegt. Ich bin 1947 geboren, somit wissen Sie jetzt auch mein Alter.
1: Und sieht man ihn nicht an, muss ich mal sagen.
2: Danke, danke. Und ich erinnere mich so an die ersten Radiosendungen, die ich denn so hörte. Naja, das war so an die ich mich erinnern kann. 48, 49, 50. Da ging das denn so langsam los. Da gab es ja noch die Röhrenradios und dann guckte man rein, oh, was passiert da in dem Ding. Also Radio ist einfach, ja, mein Leben, sage ich jetzt mal.
1: War schon immer faszinierend. Jetzt plaudere ich mal ein bisschen aus dem Nähkästchen. Sie stehen hier vor mir mit einem weißen Blindenstock. Das heißt, Sie können tatsächlich nicht sehen, ne?
2: Ich habe noch einen kleinen Sehrest, der es mir erlaubt, zumindest die nahe Umgebung zu erkennen.
1: Jetzt sind wir ja hier auf dem Maschseefest und ich sage mal so, ich glaube, selbst ich bin hier schon 5 bis 7 Mal am Nordufer gestolpert, über Stufen, über andere Füße. Wie geht's Ihnen als nahezu blinder Mensch?
2: Naja, wir haben ja, wie Sie eben sagen, den Langstock. Und mit dem Langstock orientieren wir uns. Da gibt es die sogenannte Pendeltechnik. Das heißt, Sie rollen, weil hier ja die dicke Kugel dran ist, Sie rollen mit dem Langstock etwa in einem Halbkreis, sage ich mal, vor sich her, sodass Sie zumindest Hindernisse erkennen, die im Fußbereich sind. Sprich E-Roller zum Beispiel, über die wir gerne mal stolpern. Das kann man in den meisten Fällen mit dem Langstock verhindern, obwohl es auch da schon schwere Unfälle gegeben hat. Aber in den meisten Fällen geht das. Und wichtig für uns das Gehör. Deswegen haben wir auch nie ein Stöpsel im Ohr, weil wir uns einfach orientieren müssen, was ist um dich rum, was passiert da. Das ist auch wichtig.
1: Ist denn hier aus Ihrer Sicht am Maschseefest von den Veranstaltern auch einiges dafür getan worden, dass blinde Menschen hier gut zurechtkommen?
2: Also ich habe das so empfunden, ja. Ich würde jetzt nicht abends um 8 hier rumlaufen wollen, weil es dann einfach zu voll ist und sie dann mit Sicherheit den Langstock zwischen den Füßen anderer Leute haben. Das wäre dann auch hinderlich. Aber so wie ich das eben beobachtet habe, ist hier wirklich viel getan, damit wir uns auch zurechtfinden können.
1: Das ist doch eine ganz, ganz tolle Sache. Dann würde ich mal sagen, gibt es jetzt noch eine Bratwurst oder eher ein Crepe?
2: Nee, weder das eine noch das andere. Ich denke, wir sind seit kurz vor 2 sind wir hier und wir wollen jetzt langsam in Richtung Heimat. Nee, Bratwurst müsste jetzt unbedingt nicht sein.
1: Und dann denken Sie dran, den richtigen Radiosender mal einzuschalten, ne?
2: Absolut, und das wäre Ihrer.
1: Sehr schön, so machen wir das. Ich wünsche Ihnen einen wunderbaren Abend. Rolf Huntemann, danke, dass Sie da waren.
2: Ja, gerne, gerne. Wie sagen die Engländer, it's my pleasure.
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1: Mit Marisa Poati, guten Abend. Nach mehreren Fällen von Körperverletzungen am vergangenen Wochenende auf dem Marschseefest soll an den finalen Tagen jetzt noch einmal die Lauf-Security am Nordufer erhöht werden. Wie die Hannover Veranstaltungs GmbH gegenüber Radio Hannover sagte, habe man sich dazu entschieden, da noch einmal nachzuschärfen. Ein Video über eine heftige Schlägerei im Mykonos kursiert gerade im Netz. Der Auslöser für den Streit könnte ein verschüttetes Getränk gewesen sein. Die Beteiligten haben laut aktuellen Medienberichten jetzt Hausverbot. Die Polizei Hannover ermittele aktuell wegen gefährlicher Körperverletzung. 4 Personen seien bei der Schlägerei verletzt worden. Wie viele insgesamt beteiligt waren, sei noch unklar. Am vergangenen Wochenende hat die Polizei an 2 Partynächten fast 40 Körperverletzungen registriert. Das seien für Volksfeste aber keine ungewöhnlichen Zahlen. In Niedersachsen sind bis Ende Juli 23 Menschen bei Badeunfällen ums Leben gekommen, so die Zwischenstatistik der DLRG. In Niedersachsen ist es ein Todesfall weniger als im gleichen Zeitraum des Vorjahres. Besonders viele Unglücke gab es im Juni mit gleich 9 Todesfällen. Im Juli sind weitere 4 Menschen in niedersächsischen Gewässern gestorben. Auffällig ist die Altersstruktur, weil eher ältere Menschen ums Leben gekommen sind. 16 der Verunglückten waren älter als 61 Jahre. Nicht nur in Niedersachsen, sondern bundesweit waren die meisten Todesopfer männlich.
0: Und jetzt noch mehr Kurzmeldungen für die ganze Region Hannover.
1: Vegan ist nicht so Hannovers Stärke, zumindest im 96-Stadion. Peter hat noch vor Saisonstart das 16. Stadienranking 2026 vorgestellt. Dabei geht es um das vegane Speisenangebot. Die Heinz-von-Heiden-Arena landet im Vergleich der 1. und 2. Bundesliga auf dem letzten Platz. Ein gutes veganes Angebot gehöre längst zu einer zeitgemäßen Stadiongastronomie, so Peter in einer Mitteilung. In Hannover ständen da lediglich Pommes und Brezeln zur Auswahl. Den Titel als vegan-freundlichstes Stadion 2026 sichert sich erneut der FC Schalke 04 mit der Veltins Arena. Ärgerlich im Ferienrückreiseverkehr. Die erste von 2 Turbobaustellen auf der A2 bei Hannover ist geschafft. Jetzt steht die 2. Sperrung an. Auf der Strecke Richtung Berlin werden die 3 Kilometer von der Anschlussstelle Hannover-Langenhagen bis zur Anschlussstelle Bodfeld gesperrt. Los geht es ab morgen Abend 19 Uhr. Gesperrt bleibt es bis Montag früh um 5 Uhr. Die Umleitungsroute ist ausgeschildert und umfasst etwas mehr als 41 Kilometer. Und Niedersachsens Lieblingsbeere ist und bleibt die Heidelbeere. Die Anbaufläche für Kulturheidelbeeren ist in den vergangenen 5 Jahren um rund 7% gestiegen, so das Landvolk Niedersachsen. Insgesamt haben über 220 Betriebe Strauchbeeren angebaut. Im Vergleich zum Vorjahresniveau ist die Erntemenge 2025 um 4% angestiegen.
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1: Bei mir ist jetzt der Timo aus Hannover. Ich grüße dich.
2: Hi Denise, grüß dich.
1: Timo, du hier auf Maschseefest?
2: Ja, tatsächlich privat und beruflich. Ich habe ja heute schon den einen oder anderen Termin gehabt und jetzt denke ich noch mal ein kleines Abendessen zum Feierabend. Das wär's.
1: Was gibt's bei dir? Bratwurst oder Crepe?
2: Nee, bei uns gibt's heute Pasta. Mein Sohn hat sich Pasta gewünscht, der kommt später noch und dann gehen wir Nudeln essen.
1: Ach, wie schön. Was ist euer Lieblingsladen hier auf dem Maschseefest?
2: Eigentlich bei Klaus Behre eine schöne, ehrliche Bratwurst.
1: Ah, okay, alles klar, wunderbar. Ich glaube, da bist du nicht der Einzige und der Erste, der das geantwortet hat. So, lass uns zu dir kommen. Was machst du hier beruflich überhaupt? Also du bist seit 20 Jahren in Hannover in der Veranstaltungsbranche tätig, hast von Radio bis großer Bank alles durch, bist auch aktuell noch bei der Volksbank, kann man das so sagen?
2: Ja, das kann man so sagen.
1: Und machst so Veranstaltungen. Wenn du jetzt hier beruflich, wenn du jetzt hier privat auf diesem Maschseefest bist, ne? Mit was für Augen guckst du dich hier um? Kannst du das noch privat genießen?
2: Nein, tatsächlich ist es so, das kann man wirklich nur schwer privat genießen. Du guckst, was hat der Gastronom im Angebot, was hat der Gastronom in diesem Jahr für einen Stand, was gibt es an Neuheiten hier auf dem Fest. Also man geht da schon immer mit so einem professionellen Auge durch. Das war auch gerade tatsächlich, ich hatte noch mit einem Dienstleister gerade noch einen Termin, da haben wir uns bei ihm neue Container angeguckt, die er so als zweistöckiges Gebäude aufgebaut hat, dass man oben eine Terrasse hat und unten sitzen kann. Und sowas siehst du hier halt immer wieder auf dem Maschseefest und tatsächlich das professionelle Auge geht da schon mit.
1: Was glaubst du, unterschätzen Besucher, gehen wir jetzt mal vom Maschseefest aus, am meisten an so einer großen Veranstaltung?
2: Also ich glaube, bei so einer Veranstaltung ist einfach ganz wichtig zu sehen, was die Leute, also egal ob das Gastronomen sind, ob das Personal ist, was sie hier einfach wuppen, mit was für einem Ansturm die hier rechnen müssen, was da alles mit dranhängt. Da muss natürlich auch die Wurst einfach zum richtigen Moment fertig sein oder das Essen muss klappen. Dann hast du hier natürlich auch wirklich jeden Abend unheimlich viele Reservierungen. Das muss alles koordiniert werden, damit die Gäste auch zufrieden sind. Das ist schon ein Riesenaufwand. Und dann natürlich der wichtigste und ich glaube für alle Beteiligten auch, der höchste Punkt ist Sicherheit. Also ne, Crowdmanagement, wie sind die Wegeführungen, wo hast du Engstellen und so weiter und so fort. Das ist einfach unheimlich wichtig bei so einer riesigen Veranstaltung wie der hier.
1: Du, wir haben neulich ein paar Gäste gesagt, ja, die Preise, klar, die sind schon gestiegen, aber man muss sich mal überlegen, was hier auch an Sicherheit drinsteckt. Also das ist selbst Gästen, die nicht aus der Branche kommen, total aufgefallen, egal aus welcher Ecke du kommst, von Hannover zum Maschsee hin, die Straßen werden gesperrt, überall ist Personal, die sich um dich kümmern, Sicherheitspersonal geht auf und ab. Also das kommt auch wirklich an bei den Leuten, ne?
2: Das auf jeden Fall. Und ich denke aber nicht auch zuletzt die Gastronomiepreise tatsächlich auch der aktuellen Situation geschuldet. Ne? Ja. Energiekosten, Personalkosten, das sind alles Punkte, die da natürlich mit reingehen.
1: Wir wollen nach vorne schauen. Wir wollen auf das, was uns noch bevorsteht hier auf dem Maschseefest. Und wir sprechen nochmal weiter über Veranstaltungen, Großveranstaltungen. Ich möchte von dir auch nochmal wissen, was ist dir beim Radio damals alles so passiert. Also du musst keinen Namen nennen. Aber lass uns ein bisschen Musik hören und dann sprechen wir gleich weiter.
3: Okay.
1: Und ihr kommt gerne vorbei, Seetreff am Courtyard unten im Erdgeschoss. Da stehe ich und freue mich, euch kennenzulernen.
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1: Ich bin Dirk Zeitler. Nach dem Fund einer Sprengstoffdrohne am Leipziger Flughafen hat die Bundesanwaltschaft die Ermittlungen wegen der besonderen Bedeutung des Falls übernommen. Es bestehe der Verdacht des versuchten Herbeiführens einer Sprengstoffexplosion und des gefährlichen Eingriffs in den Luftverkehr, teilte die Karlsruher Behörde mit. Es lägen zureichende tatsächliche Anhaltspunkte vor, dass am Dienstagabend auf dem Gelände des Flughafens Leipzig-Halle mittels einer Drohne eine Explosion verursacht werden sollte, hieß es weiter. Mit den polizeilichen Ermittlungen sei das Bundeskriminalamt beauftragt. Das extreme Niedrigwasser sorgt aktuell für große Probleme auf dem Rhein und anderen Wasserstraßen. Bundesverkehrsminister Bilger hat darüber in Bonn mit Wirtschaftsvertretern, Verbänden und Behörden gesprochen. Um zu helfen, sind mehrere, auch kurzfristige, Maßnahmen geplant.
2: Die historisch niedrigen Pegelstände erschweren den Gütertransport auf Rhein, Donau, Elbe und anderen Wasserstraßen. Der Bundesverkehrsminister will deshalb mit den Ländern darüber reden, schnell Ausnahmen vom Sonn- und Feiertagsfahrverbot für Lkw zu genehmigen, also mehr Ware auf die Straße. Und auch die Schiene soll mehr übernehmen, Gespräche mit der Bahn laufen. Thomas Brock, Nachrichtenredaktion.
1: Seit Januar sind in Deutschland 261 Menschen ertrunken. Das gab die DLRG heute in einer Sommerzwischenbilanz bekannt. Das ist etwas mehr als im gleichen Zeitraum im vergangenen Jahr. Allein die Hitzewellen im Juni und Juli forderten 160 Badetote.
3: Durch immer länger werdende und stärkere Hitzeperioden suchen mehr Menschen Abkühlung in Gewässern. Und das verläuft immer wieder tödlich. Vor allem Flüsse und Seen sind besonders gefährlich. Viele Menschen überschätzen dort ihre Schwimmfähigkeiten und unterschätzen Gefahren wie Strömungen oder Kälteschocks, vor allem Männer. 80% aller Badetoten sind Männer, denn die würden eher alkoholisiert baden gehen und seien insgesamt leichtsinniger. Simeon Müller, Nachrichtenredaktion.
1: Die Nachfrage nach Elektroautos hat im Juli stark angezogen. Fachleuten zufolge liegt das vor allem an der E-Auto-Prämie des Bundes. Mehr als 78.600 reine E-Pkw kamen im vergangenen Monat laut Kraftfahrt-Bundesamt neu auf die Straße. Das waren demnach fast 62% mehr als im Juli des Vorjahres. Von dem Elektroboom profitieren allerdings vor allem chinesische Konzerne.
4: Ich bin für euch heute noch bis 22 Uhr beim Seetreff auf der Erdgeschossterrasse des Courtyard Hotels. Und über mir, da ist er doch, der JR. Ich grüße dich.
5: Grüß dich.
4: Du bist wirklich eine Etage höher hier am Courtyard, ne?
5: Ja, in der ersten OG auf der Terrasse, die normalerweise eigentlich immer geschlossen ist. Die ist aber bis 23 Uhr heute fürs Publikum zugänglich, dass gesessen werden kann, gute Musik gehört werden kann. Kleinigkeiten gibt es zu essen und es gibt zu trinken.
4: Jetzt fragen sich die Leute, aber was macht er denn da auf dieser Terrasse? Du bist unser Haus- und Hof-DJ dort, ja?
5: Ja, es gibt eben halt coole Beats. Nicht zu chillig, aber angenehm, ja. Sozusagen, dass man sich wohlfühlt und einen schönen Abend haben kann und das Treiben hier auf dem Maschseefest von oben beobachten kann.
4: Oh, die Lakeside Lounge, so heißt das Ganze. Oben auf der Terrasse vom Courtyard. Ich bin eine tiefer und wenn ich hier um 22 Uhr mein Studio dicht mache, komme ich noch ein Stündchen zu dir hoch.
5: Liebend gerne, da es ja bis 23 Uhr bei uns oben geht.
4: Sehr schön. Also JR, dann, wie sagt man jetzt, rock die Turntables oder?
5: Du, egal, je nachdem, wie man Lust und Laune hat.
4: Spaß.
5: Genau.
4: Also. Und ihr kommt vorbei. Maschseefest ist immer eine Reise wert. Also, bis nachher hoffentlich. Yeah.

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1: So, der Timo, auch wenn man es dir nicht ansieht, muss ich mal so sagen, der hat 20 Jahre Eventmanagement hinter sich und noch ein bisschen was vor dir, ne?
2: Auf jeden Fall, hoffentlich.
1: Du hast früh angefangen. Ja. Du hast beim Radio gearbeitet, viele, viele Jahre. Gibt es ein paar Anekdoten, die du mal so preisgeben kannst, wo du sagst, ach, ey, das werde ich nie vergessen?
2: Also man muss ja sagen, Events beim Radio sind halt immer ein bisschen anders als andere Events. Das ist schon, da sind schon Highlight-Themen dabei.
1: Das ist immer größer, schneller, weiter, oder? Manchmal.
2: Ja, manchmal schon. Und es muss halt immer besonders sein. Also Talk of Town ist schon wichtig, so ungefähr. Und da haben wir wirklich so einige Sachen erlebt. Konzerte in einer Tropfsteinhöhle oder ein Pferd im Studio. Also das waren schon witzige Themen, wo du auch mal um die Ecke denken musst.
1: Wie groß war das Pferd tatsächlich?
2: Ich glaube, das war ein bisschen größer als ein Pony. Also das war schon nicht klein, aber auch nicht riesig.
1: Und was war der Grund dafür? Weil man muss ja immer sagen, wir sind ja eigentlich nur zu hören, außer eine Webcam, die ja oftmals im Studio ist, und nicht zu sehen. Was war der Grund für ein Pferd im Radiostudio?
2: Das war, als der große Ostfriese Tamahanken noch lebte. Ja. Da ging es dann darum, dass er einfach mal zeigen sollte, wie er so ein Pferd einrenkt. Und das wollten wir an einem lebenden Beispiel im Studio halt machen.
1: Oh nein, ich kann mir das Geräusch, es war ungefähr so...
2: Genau, es war knackig.
1: Eieieiei, okay. Noch so eine Geschichte, wo du sagst, ja, diese Stars, ne? Letztendlich geht es eigentlich alles vom Management aus. Die Stars sind cool, aber was das Management manchmal will, total crazy.
2: Ja, es ist halt immer total faszinierend. Du hast dann immer diese Catering-Anforderungen, die du im Vorfeld bei so einem Auftritt von einer Künstlerin oder einem Künstler bekommst. Mhm. Und bei einem Künstler stand immer eine Flasche Rosé-Champagner drauf.
1: Ja.
2: Und ich sag mal so, in 9 von 10 Fällen war die Flasche nicht getrunken. Also.
1: Okay. Hat sich das Team dann gefreut?
2: Dann gab es mal ein Champagnerfrühstück vielleicht.
1: Sehr schön. Sag mal, seit 20 Jahren in der Veranstaltungsbranche, wir haben es gerade schon gesagt, eigentlich durch sämtliche Genres bist du gegangen, Großveranstaltungen, jetzt bist du bei einer Bank und machst da die Veranstaltung. Was fasziniert dich nach wie vor an diesem Business?
2: Also es ist ja tatsächlich so, Veranstaltungen haben halt einen riesen Vorteil. Du kommst mit einem meist positiv besetzten Thema zu den Leuten. Ist es ein Konzert? Ist es eine Mitarbeiterveranstaltung? Ist es ein Festakt? Es ist, ich sag mal, in 90% der Fällen ist es was Positives, wo die Leute mit einem Lächeln rausgehen. Und das ist tatsächlich was, was so diesen Job im Veranstaltungsmanagement so interessant macht, so abwechslungsreich macht und auch einfach Freude bringt.
1: Und das ist es. Guck mal, wir stehen hier auf der Terrasse vom Courtyard Hotel. Ne, Seetreff heißt das Ganze, wenn ihr vorbeikommen wollt. Ich freue mich wirklich, euch kennenzulernen. Man sieht diese Leute hier seit dem 22. August, Juli. So, August haben wir jetzt erst. Alle gehen hier vorbei, sind entspannt, jeder hat so seine Sorgen, sein Leben irgendwie, ne?
2: Wahrscheinlich.
1: Aber in dem Moment, wo du auf so einer Veranstaltung bist, ganz bewusst, geht's dir doch irgendwie auch gut. Ich finde das ganz, ganz toll. Du bist morgen nochmal mein Gast. Mein Lieber,
2: gerne.
1: Kurz vorm Feierabend, dann am Freitag, kurz vorm Wochenende vor allen Dingen.
2: Ja.
1: Und für heute danke ich dir erstmal ganz herzlich.
2: Sehr gerne. Schönen Abend dir noch, Denise.
1: Ja, dir auch. Das war Timo Graupner. Was gibt's jetzt? Bratwurst oder?
2: Nee, Pasta.
1: Pasta, du hast es gerade gesagt. Genau. Also, guten Appe und ihr kommt gern vorbei.
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1: Ich sag mal so, so ein Abend könnte schlechter laufen als hier beim Seetreff von Radio Hannover auf der Terrasse des Courtyard Hotels. Und ich möchte euch kennenlernen, ich möchte eure Geschichten kennenlernen. Und so kam eben auch der Scholle zu mir. Man nennt dich Scholle, oder?
2: Ja, natürlich.
1: Warum Scholle?
2: Ja, weil ich so schlank und schmal bin. Wie der Fisch.
1: Okay, wir sind ja im Radio, wir lassen das jetzt mal so stehen, oder?
2: Ja, sicher.
1: Scholle, du hast eine Geschichte zu erzählen. Und zwar hast du einen Campingplatz in der Region Hannover, oder?
2: Ja, richtig. In der Nähe von Großburg-Wedel ist das.
1: Okay, da kenne ich zum Beispiel, was gibt es da? Den Wietzesee, den Springhaussee, einer davon ist es, ne?
2: Genau, der größere.
1: Also der Springhaussee, okay, alles klar. Sag mal, auf so einem Campingplatz, was gibt es da so für Geschichten? Kannst du dich an Dinge erinnern, wo du sagst, werde ich in meinem ganzen Leben nicht vergessen? Im Positiven, im Negativen oder auch im lustigen Sinne?
2: Ja, natürlich. Also das wäre ein Abendfüller, würde ich sagen. Also 4-5 Stunden bräuchte ich da.
1: Du, bis 22 Uhr bin ich heute hier. Fang erst mal an.
2: Ja, also die neueste Geschichte ist jetzt gerade gewesen. Einer hat die Hecke geschnitten, hat ein Kabel durchsäbelt. Naja, er kommt an und sagt, ihr müsst das Kabel flicken. So, natürlich, machen wir, gar kein Problem. Da es nicht unsere Schuld war, haben wir natürlich einen Elektriker beauftragt, der das Ganze dann auch geflickt hat. Dann haben wir ihm die Rechnung vorbeigebracht. Nö, die bezahle ich nicht. Ich so, doch, das müsst ihr bezahlen.
1: Und wenn du sagst, das war ein Camper, der dieses Kabel durchgesäbelt hat?
2: Ja, das ist ein Dauercamper gewesen. Okay. Mal keine Namen nennen jetzt, ne? Aber er fühlt sich bestimmt angesprochen, wenn er euch ein Radio hier hört. Ne?
1: Gibt es schöne Geschichten, die du berichten kannst? Weil du bist ja auch schon als kleiner Junge auf diesem Campingplatz aufgewachsen, oder?
2: Ja. Ich bin dort fast geboren, wenn man, kann man das so sagen kann. Es war eine super Zeit, aber als kleiner Junge kann ich mich daran erinnern, was heißt kleiner, mal so 15, 14 oder so, da hat ein Camper eine bildhübsche Tochter gehabt. Und da waren sie natürlich alle hinterher. Ne? Wir natürlich auch, ich natürlich auch. Und es war eine schöne Zeit, jetzt ohne Anekdoten.
1: Dann sag noch mal ganz kurz unseren Maschsee-Fest-Check. Bist du jedes Jahr hier?
2: Immer. Wir sind jetzt schon das dritte oder vierte Mal da. Wir sind mit dem Riesenrad gefahren. Wir haben natürlich Bäre besucht, das ist immer so. Ne? Und ansonsten wundern wir uns teilweise über die Preise, weil es doch sehr, sehr angezogen hat. Aber wenn man um das Maschsee-Feld großflächig drumherum fährt, sieht man die ganzen Absperren. Und überall steht eine Person, die das Ganze beaufsichtigen muss, damit die Leute nicht durchfahren. Aber im Endeffekt, unter den ganzen Holzplanken, die hier liegen, laufen die ganzen Kabel, Abflussleitungen und das muss alles bezahlt werden.
1: Und das ist ein guter Aspekt, muss ich ganz ehrlich sagen. Also du sagst, die Preise haben angezogen, aber es ist gerechtfertigt. Für die Sicherheit ist gesorgt, für die Versorgung allgemein ist gesorgt. Noch ganz schnell mein letzten Check. Crepe oder Bratwurst?
2: Bratwurst.
1: Bier oder Cocktail?
2: Bier.
1: Schön, dass du bei mir warst. Ich wünsche euch einen ganz schönen Abend.
2: Vielen Dank, jederzeit wieder.
1: Der Scholle vom Springhaussee, kann man das so sagen?
2: Na sicher, immer. Und immer ein Bierchen in der Hand.
1: Und ihr kommt gerne vorbei. Ich freue mich auch, euch und eure Geschichte kennenzulernen. Ich bin Denise und wir hören uns gleich wieder.
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1: Ich bin Tanja Wagner. Der Drohnenvorfall am Flughafen Leipzig-Halle beschäftigt jetzt die obersten Ermittler Deutschlands. Die Bundesanwaltschaft hat den Fall übernommen. Sie spricht von einem Angriff mit besonderer Bedeutung für die Sicherheit des Landes.
2: Die Ermittler gehen inzwischen davon aus, dass die Täter die Explosion auf dem Flughafengelände ganz gezielt auslösen wollten. An der Drohne befanden sich laut der Bundesanwaltschaft professioneller Sprengstoff und ein Zünder. Außerdem soll eine Frachtmaschine beim Durchstarten mit einer zweiten Drohne zusammengestoßen sein. Auch dazu wird gerade ermittelt. Für die Karlsruher Behörde ist der Fall so schwerwiegend, dass er die innere und äußere Sicherheit Deutschlands gefährden könnte. Zoe Tassovali, Redaktion.
1: Bundesverkehrsminister Bilger hat nach einer Niedrigwasserfachkonferenz in Bonn mehrere kurzfristige Maßnahmen angekündigt. Sie sollen der Wirtschaft helfen, Lieferketten auf den wichtigsten Wasserstraßen wie Rhein, Donau und Elbe aufrechtzuerhalten.
3: Wenn es auf dem Wasser schwierig wird, müssen eben andere Transportwege einspringen. Verkehrsminister Bilger will, dass es Ausnahmen beim Lkw-Fahrverbot an Sonn- und Feiertagen gibt und auch mehr Güter auf die Schiene kommen. Entsprechende Gespräche laufen bereits. Bilger ist zuversichtlich, dass es klappt. Da das Problem aber in Zukunft bleiben dürfte, wurde bei dem Treffen auch über Längerfristiges geredet. Die Binnenschiffer wollen ihre Flotte modernisieren und hoffen auf mehr Geld vom Bund, damit es bei der Vertiefung von Fahrrinnen schneller vorangeht. Thomas Brock, Berlin.
1: Mehrere Krankenkassen und kassenärztliche Vereinigungen haben nach Medienberichten insgesamt mindestens 220 Millionen Euro durch umstrittene Investments verloren. Bei den bereits vor Jahren verlorenen Millionensummen der Krankenkassen handele es sich um Beitragsgelder von gesetzlich Versicherten, so NDR, WDR und Süddeutsche Zeitung. Bei den kassenärztlichen Vereinigungen entspreche das Geld Mitgliedsbeiträgen von Ärztinnen und Ärzten. Shakira und Burna Boy haben mit ihrem WM-Song Dai Dai den offiziellen Sommerhit des Jahres gelandet. Das teilte das Marktforschungsunternehmen GfK Entertainment mit, das auch die offiziellen deutschen Charts ermittelt. Seit 5 Wochen steht der Song an der Spitze der deutschen Charts und sei hierzulande fast 60 Millionen Mal gestreamt worden.
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1: Ich bin Tanja Wagner. Nach dem Fund einer Sprengstoffdrohne auf dem Flughafen Leipzig-Halle laufen die Ermittlungen auf Hochtouren. Die Generalbundesanwaltschaft hat übernommen. Wie es aussieht, hatte ein Sicherheitsmitarbeiter des Flughafens die Drohne aus der Luft mit einem Fußtritt zu Boden gekickt. Sie befand sich in der Nähe einer ukrainischen Transportmaschine vom Typ Antonov. Nach dpa-Informationen bestand der Sprengsatz unter anderem aus Semtex. Im Streit um höhere Gebühren für den Regionalverkehr machen die Bundesländer Druck. Nach einem Treffen der Verkehrsminister drohen sie dem Bund mit einer Klage. Sie fordern, dass der Bund die gestiegenen Kosten vollständig übernimmt.
2: Viele Frachtschiffe können im Moment längst nicht so viel laden wie normalerweise. Das bringt Lieferketten durcheinander und verteuert Transporte. Die Länder fordern deshalb unter anderem mehr Schiffe, die auch bei wenig Wasser fahren können, und einen schnelleren Ausbau der Wasserstraßen. Immerhin gibt es bei der Energieversorgung bislang Entwarnung. Kraftwerke laufen laut dem Bundeswirtschaftsministerium weiter normal. Auch bei Öl und Kraftstoffen gibt es aktuell keine Engpässe. Zoe Tassovali, Redaktion.
1: Seit Januar sind in Deutschland 261 Menschen ertrunken. Das gab die DLRG in einer Sommerzwischenbilanz bekannt. Das ist etwas mehr als im gleichen Zeitraum im vergangenen Jahr. Allein die Hitzewellen im Juni und Juli forderten 160 Badetote.
3: Die Zahl der Badetoten bleibt auf einem hohen Niveau. Das zeigt die Sommerzwischenbilanz der DLRG. Durch immer länger werdende und stärkere Hitzeperioden suchen mehr Menschen Abkühlung in Gewässern. Und das verläuft immer wieder tödlich. Vor allem Flüsse und Seen sind besonders gefährlich. Viele Menschen überschätzen dort ihre Schwimmfähigkeiten und unterschätzen Gefahren wie Strömungen oder Kälteschocks. Vor allem Männer. 80% aller Badetoten sind Männer, denn die würden eher alkoholisiert baden gehen und seien insgesamt leichtsinniger. Simeon Müller, Berlin.
1: Das Mittelmeer heizt sich immer mehr auf. An einer Messboje vor Mallorca wurde nun eine neue Rekordtemperatur von 33 Grad registriert, teilte der spanische Nationale Wetterdienst mit. Noch vor der offiziellen Bestätigung durch die spanische Hafenbehörde berichtete der staatliche TV-Sender RTVE, das sei der höchste jemals in spanischen Gewässern gemessene Wert.
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1: Ich bin Tanja Wagner. Der Drohnenvorfall am Flughafen Leipzig-Halle beschäftigt jetzt die obersten Ermittler Deutschlands. Die Bundesanwaltschaft hat den Fall übernommen. Sie spricht von einem Angriff mit besonderer Bedeutung für die Sicherheit des Landes.
2: Die Ermittler gehen inzwischen davon aus, dass die Täter die Explosion auf dem Flughafengelände ganz gezielt auslösen wollten. An der Drohne befanden sich laut der Bundesanwaltschaft professioneller Sprengstoff und ein Zünder. Außerdem soll eine Frachtmaschine beim Durchstarten mit einer zweiten Drohne zusammengestoßen sein. Auch dazu wird gerade ermittelt. Für die Karlsruher Behörde ist der Fall so schwerwiegend, dass er die innere und äußere Sicherheit Deutschlands gefährden könnte. Zoe Tassovali, Redaktion.
1: Bundesverkehrsminister Bilger hat nach einer Niedrigwasserfachkonferenz in Bonn mehrere kurzfristige Maßnahmen angekündigt. Sie sollen der Wirtschaft helfen, Lieferketten auf den wichtigsten Wasserstraßen wie Rhein, Donau und Elbe aufrechtzuerhalten.
3: Wenn es auf dem Wasser schwierig wird, müssen eben andere Transportwege einspringen. Verkehrsminister Bilger will, dass es Ausnahmen beim Lkw-Fahrverbot an Sonn- und Feiertagen gibt und auch mehr Güter auf die Schiene kommen. Entsprechende Gespräche laufen bereits. Bilger ist zuversichtlich, dass es klappt. Da das Problem aber in Zukunft bleiben dürfte, wurde bei dem Treffen auch über Längerfristiges geredet. Die Binnenschiffer wollen ihre Flotte modernisieren und hoffen auf mehr Geld vom Bund, damit es bei der Vertiefung von Fahrrinnen schneller vorangeht. Thomas Brock, Berlin.
1: Mehrere Krankenkassen und kassenärztliche Vereinigungen haben nach Medienberichten insgesamt mindestens 220 Millionen Euro durch umstrittene Investments verloren. Bei den bereits vor Jahren verlorenen Millionensummen der Krankenkassen handele es sich um Beitragsgelder von gesetzlich Versicherten, so NDR, WDR und Süddeutsche Zeitung. Bei den kassenärztlichen Vereinigungen entspreche das Geld Mitgliedsbeiträgen von Ärztinnen und Ärzten. Shakira und Burna Boy haben mit ihrem WM-Song Dai Dai den offiziellen Sommerhit des Jahres gelandet. Das teilte das Marktforschungsunternehmen GfK Entertainment mit, das auch die offiziellen deutschen Charts ermittelt. Seit 5 Wochen steht der Song an der Spitze der deutschen Charts und sei hierzulande fast 60 Millionen Mal gestreamt worden.
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1: Ich bin Tanja Wagner. Der Drohnenvorfall am Flughafen Leipzig-Halle beschäftigt jetzt die obersten Ermittler Deutschlands. Die Bundesanwaltschaft hat den Fall übernommen. Sie spricht von einem Angriff mit besonderer Bedeutung für die Sicherheit des Landes.
2: Die Ermittler gehen inzwischen davon aus, dass die Täter die Explosion auf dem Flughafengelände ganz gezielt auslösen wollten. An der Drohne befanden sich laut der Bundesanwaltschaft professioneller Sprengstoff und ein Zünder. Außerdem soll eine Frachtmaschine beim Durchstarten mit einer zweiten Drohne zusammengestoßen sein. Auch dazu wird gerade ermittelt. Für die Karlsruher Behörde ist der Fall so schwerwiegend, dass er die innere und äußere Sicherheit Deutschlands gefährden könnte. Zoe Tassovali, Redaktion.
1: Bundesverkehrsminister Bilger hat nach einer Niedrigwasserfachkonferenz in Bonn mehrere kurzfristige Maßnahmen angekündigt. Sie sollen der Wirtschaft helfen, Lieferketten auf den wichtigsten Wasserstraßen wie Rhein, Donau und Elbe aufrechtzuerhalten.
3: Wenn es auf dem Wasser schwierig wird, müssen eben andere Transportwege einspringen. Verkehrsminister Bilger will, dass es Ausnahmen beim Lkw-Fahrverbot an Sonn- und Feiertagen gibt und auch mehr Güter auf die Schiene kommen. Entsprechende Gespräche laufen bereits. Bilger ist zuversichtlich, dass es klappt. Da das Problem aber in Zukunft bleiben dürfte, wurde bei dem Treffen auch über Längerfristiges geredet. Die Binnenschiffer wollen ihre Flotte modernisieren und hoffen auf mehr Geld vom Bund, damit es bei der Vertiefung von Fahrrinnen schneller vorangeht. Thomas Brock, Berlin.
1: Mehrere Krankenkassen und kassenärztliche Vereinigungen haben nach Medienberichten insgesamt mindestens 220 Millionen Euro durch umstrittene Investments verloren. Bei den bereits vor Jahren verlorenen Millionensummen der Krankenkassen handele es sich um Beitragsgelder von gesetzlich Versicherten, so NDR, WDR und Süddeutsche Zeitung. Bei den kassenärztlichen Vereinigungen entspreche das Geld Mitgliedsbeiträgen von Ärztinnen und Ärzten. Shakira und Burna Boy haben mit ihrem WM-Song Dai Dai den offiziellen Sommerhit des Jahres gelandet. Das teilte das Marktforschungsunternehmen GfK Entertainment mit, das auch die offiziellen deutschen Charts ermittelt. Seit 5 Wochen steht der Song an der Spitze der deutschen Charts und sei hierzulande fast 60 Millionen Mal gestreamt worden.
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1: Ich bin Tanja Wagner. Der Drohnenvorfall am Flughafen Leipzig-Halle beschäftigt die obersten Ermittler Deutschlands. Die Bundesanwaltschaft hat den Fall übernommen. Sie spricht von einem Angriff mit besonderer Bedeutung für die Sicherheit des Landes.
2: Die Ermittler gehen inzwischen davon aus, dass die Täter die Explosion auf dem Flughafengelände ganz gezielt auslösen wollten. An der Drohne befanden sich laut der Bundesanwaltschaft professioneller Sprengstoff und ein Zünder. Außerdem soll eine Frachtmaschine beim Durchstarten mit einer zweiten Drohne zusammengestoßen sein. Auch dazu wird gerade ermittelt. Für die Karlsruher Behörde ist der Fall so schwerwiegend, dass er die innere und äußere Sicherheit Deutschlands gefährden könnte. Zoe Tassovali, Redaktion.
1: SIG für das hessische Ziegenhain, TP für Templin in Brandenburg oder SLG für Saulgau in Baden-Württemberg. Die wiederbelebte Zulassung von Nummernschildern wecken bei vielen Bürgern Heimatgefühle, meint der Autor einer Studie Borchert. Nach dem Willen des Bundesrats könnte es bald noch kleinteiliger zugehen, wenn weitere Kommunen mit mindestens 20.000 Einwohnern eigene Kennzeichen ausgeben. Ob und wann der Vorschlag greift, ist bislang nicht bekannt. Bundesverkehrsminister Bilger hat nach einer Niedrigwasserkonferenz in Bonn mehrere kurzfristige Maßnahmen angekündigt. Sie sollen der Wirtschaft helfen, Lieferketten auf den wichtigen Wasserstraßen wie Rhein, Donau und Elbe aufrechtzuerhalten. Wir können das Wetter nicht beeinflussen, aber wir können dafür sorgen, dass unsere Wirtschaft besser durch diese schwierigen Wochen kommt, sagte Bilger nach dem Spitzentreffen mit Wirtschaftsvertretern und Verbänden. Es geht wieder los. Mit dem Duell zweier Traditionsvereine startet die neue Saison in der zweiten Fußball-Bundesliga. Der VfL Bochum empfängt zum Auftakt heute Abend im Ruhrstadion Hertha BSC.
3: Sowohl Bochum als auch Hertha gehen mit einigen Fragezeichen in die neue Saison. Bei beiden Clubs hat sich personell viel verändert. Vor allem die Berliner sind quasi runderneuert. Wichtige Leistungsträger